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1: Diese Meinungsfreiheit ist aus meiner Sicht das Wichtigste, die Informationsfreiheit, die Meinungsfreiheit, weil stellt euch die Corona-Zeit vor, ohne dass wir jetzt diese kritischen Stimmen zu hören bekommen hätten, ja, Herrn Wodak am Anfang, Basti etc. Es wäre für mich eine Hölle, eine Welt, in der ich irgendwie wirklich nur noch die Informationen nach staatlichen Filtern aus irgendwelchen Ministerien, diese Impfung ist jetzt gut für mich und Kritiker darf ich mir gar nicht mehr dazu anhören.
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1: Apollo News kann ja erscheinen, das haben wir gegründet. Ist ja auch toll, dass das möglich ist, in wenigsten Gesellschaften der Welt möglich, so ein Presseorgan zu gründen. Also das heißt, es ist möglich, aber so wenige Journalisten wollen und machen das. Und das hat mich immer irritiert und das ist die Frage, die mich beschäftigt. Und das Schockierende daran ist, dass eben so wenig reicht, um diese Gleichförmigkeit zu erzeugen. Also das sind keine großen Summen und keine Erpressungen, keine Geheimdienste, die dafür sorgen, sondern es reicht eben aus, der Wunsch, dabei zu sein, der Wunsch, eingeladen zu werden, reicht aus, auch vielleicht einfach nur eine Faulheit im eigenen kritischen Denken und Hinterfragen und man möchte hinterherlaufen, man möchte dabei sein und das reicht aus für diese Gleichförmigkeit im Denken und dieses Nachplappern, was eigentlich den ganzen oder weite Teile jedenfalls des Journalismus, muss man so hart sagen, durchseucht eigentlich. Ja.
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1: Diese Zinssenkungsabsichten von Donald Trump, die Grausamkeiten, die er begeht, die sind ja auch von vielen Beobachtern als Ursache des momentan, ich kann mal sagen, deprimierenden Verlaufs diverser Aktienwerte zu sehen. Die Tesla-Aktie, von der du oft sprichst, ist am Boden. Bitcoin ist weit eingebrochen. Wir haben also es jubeln natürlich gewisse Medien. Donald Trump hat die Börse kaputt gemacht. Donald Trump macht die Wirtschaft kaputt. Donald Trump wird die Kryptos kaputt machen. All das, was da passiert, ist deswegen aber tatsächlich in Donald Trumps Interesse. Diese rezessionsartigen Einbrüche, die drücken auf die Zinsen, auch auf die Zinsen dieser Staatsanleihen. Das heißt, es wäre durchaus in seinem Interesse und man kann durchaus vermuten, ja, so war es beabsichtigt, dass dieser Wirtschaftseinbruch kommt. Das heißt, da wird ein Vermögen vieler Menschen vernichtet aus staatsfinanziellen Interessen.

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In Wien sind 58% der Neugeborenen inzwischen von ausländischen Müttern. Die aktuelle Ausgabe des Geburtenbarometers zeichnet ein klares Bild der demografischen Realität in der österreichischen Bundeshauptstadt. Österreichweit liegt dieser Anteil ausländischer Mütter bei 36%. Diese Zahlen, basierend auf den vollständigen Daten von Statistik Austria bis einschließlich 2024, belegen nicht nur einen anhaltenden Geburtenrückgang, sondern auch die Problematik der Massenzuwanderung in urbane Zentren. Die Hauptherkunftsländer der Mütter sind Syrien, Deutschland, Rumänien, Bosnien und Herzegowina, Türkei, Serbien und Ungarn. Besonders auffällig: der sprunghafte Anstieg bei syrischen und rumänischen Müttern seit 2010, während Geburten bei türkischen Müttern zurückgingen. Nach dem Regierungswechsel in Budapest wollen Polen und Ungarn auf europäischer Ebene enger zusammenarbeiten. Beim Antrittsbesuch des neuen ungarischen Regierungschefs Peter Magyar in Warschau sagte der polnische Ministerpräsident Donald Tusk, beide Länder würden in Brüssel bei geopolitischen Fragen zusammenarbeiten und die gemeinsamen Interessen verteidigen. Bei einer Pressekonferenz mit Magyar fügte Tusk hinzu: Wir haben praktisch nichts anderes als gemeinsame Interessen. Magyars Besuch in Polen war seine erste Auslandsreise seit der Vereidigung vor rund anderthalb Wochen. Im Vorfeld der Reise hatte Magyar angekündigt, eine engere Zusammenarbeit der mitteleuropäischen Staaten

0: in der EU voranbringen zu wollen. Insbesondere die Beziehungen zu Warschau, die wegen der Nähe seines Vorgängers Viktor Orban zu Moskau seit dem russischen Angriffskrieg gegen die Ukraine belastet waren, wolle er wiederbeleben. Neue Plagiatsvorwürfe gegen Thüringens Ministerpräsident. Gegen Mario Vogts Doktorarbeit sind neue schwere Vorwürfe erhoben worden. Ein Plagiatsprüfer spricht inzwischen von insgesamt 265 fraglichen Stellen und bezeichnet die Arbeit als Musterplagiat. Demnach ziehen sich die beanstandeten Passagen durch die gesamte Dissertation. Vorwürfe reichen von Übersetzungsplagiaten über übernommene Interviewinhalte bis hin zu möglichen Unregelmäßigkeiten im empirischen Teil. CDU-Mann Vogt wehrt sich derweil gegen den Entzug seines Doktortitels. Seine Partei, CDU Thüringen, spricht von einer politisch motivierten Kampagne, während Kritiker den Fall mit früheren Plagiatskandalen vergleichen und politische Konsequenzen von Vogt fordern. Der Medien- und Verfassungsrechtler Professor Dr. Christoph Degenhardt sieht die Rundfunkpläne der AfD in Sachsen-Anhalt aufgrund von Sachbedenken kritisch, bejaht aber ihre grundsätzliche Zulässigkeit. Die AfD in dem mitteldeutschen Bundesland hatte erklärt, bei einem Wahlsieg und einer Regierungsübernahme den Rundfunkstaatsvertrag zu kündigen, auf dessen Basis das Land Sachsen-Anhalt zusammen mit Thüringen und Sachsen den mitteldeutschen Rundfunk MDR betreibt. Der MDR hatte bereits erklärt, gegen den möglichen Schritt einer eventuellen AfD-Regierung dann klagen zu wollen. Keine Chance, meint Degenhardt. Mir leuchtet nicht so recht ein, wie der MDR gegen eine solche Kündigung vorgehen will. Die Kündigung ist im Staatsvertrag geregelt und es gibt keine verfassungsrechtliche Garantie für die Existenz einzelner Rundfunkanstalten. So der Jurist im Interview mit dem Medienbranchenportal DWDL. 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
1: Was ja aber gar nicht berücksichtigt wird, sind ja alle, ich sag mal, versteckten Steuern oder quasi Steuern, sowas wie Rundfunkbeitrag, Umlagen, die dann quasi mein Vermieter eben abwälzt, weil es teurer geworden ist, den Wohnraum zur Verfügung zu stellen. Das gibt natürlich an den Mieter weiter, die Mehrwertsteuer auf Lebensmittel etc., die bezahle ich ja als Konsument ja genauso, habe vielleicht zwangsweise auch noch Versicherungen, die ich haben muss, die ich vielleicht sonst nicht hätte, Mineralölsteuer, was es alles gibt. Und da gibt es halt auch Berechnungen, dass mal, wenn man das auf ein durchschnittliches Einkommen überträgt, einen durchschnittlichen Lebensstil sozusagen, dann kann man da auf eine reale Steuerlast kommen von 70% und mehr. Und ja, das ist heftig. Also dann arbeiten sie nämlich noch bis Mitte August und dann erst in die eigene Tasche.
2: Ja, ist so. Und so ist es richtig gerecht. Ne?
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2: Ja, wenn man sich im Steuerhochland Deutschland so umschaut, da steht es mit der Infrastruktur ja auch nicht unbedingt zum Besten. Wenn Sie das Argentinien der Vor-Milei-Zeit mit Deutschland von heute vergleichen, zu welchem Ergebnis kommen Sie da?
3: Ja, wir sind noch nicht in Deutschland auf dem Niveau von Argentinien. Ja. Argentinien hat natürlich einen sehr, sehr langen Abstieg hinter sich. Also seit den 40er Jahren. Das heißt, 8 Jahrzehnte. In Deutschland hatten wir den Aufschwung nach dem Zweiten Weltkrieg, das Wirtschaftswunder, und dann seit den 70er Jahren, vielleicht kann man sagen, beginnt so der Abstieg. Das heißt, da haben wir fünf Jahrzehnte des Interventionismus hinter uns. Was beunruhigend ist, ist natürlich, dass sich das jetzt extrem beschleunigt hat in letzter Zeit. Aber wir haben immer noch einen großen Reichtum, ein großes Kapital, was natürlich jetzt verzehrt wird. Ja, aber wir sind noch nicht auf dem Stand von Argentinien, weil Argentinien war, wie gesagt, die Armutsquote oder ist auch immer noch um die 50%. Das heißt, viele Leute haben nicht genug zum Essen.
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1: Ich möchte aber noch mal weiter in die Beispiele gehen von Klaus Rüdiger May. Er zitiert weiterhin das Deutsche Institut für Wirtschaft. Die gehen davon aus, dass die Arbeitslosigkeit in großen Dimensionen zurückkehrt und der deutsche Staat auch 2025 deutlich mehr Geld ausgeben, als er über Steuern und Sozialbeiträge einnehmen wird. Verursacher des durch die deutsche Politik herbeigeführten Niedergangs der deutschen Wirtschaft sind, schreibt der Autor, Angela Merkel, die beste Politikerin, die die Grünen je hatten, die durch sie vergrünte Union, also CDU/CSU, sowie der seit 3 Jahren wütende Wirtschaftsminister Robert Habeck.
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Erstmals seit Beginn der Kämpfe haben mehrere große Öltanker gleichzeitig die Straße von Hormus passiert. Die Schiffe transportieren Millionen Barrel Rohöl aus der Region. Ein erstes Signal, dass sich die Lage leicht stabilisieren könnte. In den vergangenen Tagen hatte der Schiffsverkehr bereits langsam wieder zugenommen. Einzelne Tanker und Flüssiggasschiffe wagten die Passage, nachdem die Route zuvor weitgehend blockiert war. Zeitweise fiel der Verkehr auf nur noch einen Bruchteil des normalen Niveaus. Dennoch bleibt die Situation angespannt. Einige Tanker schalten ihre Ortungssysteme ab, um Risiken zu umgehen, während Länder wie Indien ihre Schiffe inzwischen militärisch eskortieren. Gleichzeitig baut der Iran seine Kontrolle über die Route mit Genehmigungen und Gebühren weiter aus. Der US-General und NATO-Oberbefehlshaber Alexis Grünkewitsch hat bestätigt, dass die Vereinigten Staaten vorerst keine weitreichenden Mittelstreckenwaffen in Deutschland stationieren werden. Die zuvor geplante Verlegung eines sogenannten Long Range Fires Battalion werde nicht beginnen, sagte der US-General, der gleichzeitig auch Befehlshaber des für Europa zuständigen US-Militärkommandos EUCOM ist. Der umstrittene Arzt und Redner Eckhard von Hirschhausen hat auf der Digitalkonferenz Republika die AfD in die Nähe nationalsozialistischer Ideologie gerückt. Konkret setzte er eine Aussage des AfD-Politikers Björn Höcke zur Inklusion mit der Euthanasiepolitik der Nationalsozialisten gleich. Er sagte, das Deutsche Institut für Menschenrechte habe die Partei als Gefahr für Menschen mit Behinderungen eingestuft. Dann nahm er Bezug auf Höckes Aussage, Inklusion sei ein Ideologieprojekt, das unsere Schüler nicht weiterbringt oder leistungsfähiger macht. Auch ging Hirschhausen auf die Social-Media-Konzerne los. Während seines Vortrags steigerte er sich so sehr in seine Kritik an Facebook, Instagram und Co. hinein, dass er das Wirken der Konzerne mit dem Wuchern von Krebs verglich. Hirschhausen erhielt von der Bill & Melinda Gates Foundation für seine Stiftung rund 1,4 Millionen Dollar. Harald Schmidt sagte in einem Interview über Hirschhausen, mein Team hat ihn gehasst, das ist ein schmieriger Kerl. Und Hirschhausen ist Schlager für Leute, die sich nicht für Musik interessieren. In Starnberg, in Oberbayern, schließt ein bekanntes Autohaus für Ferrari und Lamborghini. Auf rund 2500 Quadratmetern zieht nun ein chinesischer Händler für Elektroautos ein. Damit verschiebt sich die automobile Wertschöpfung immer stärker von Europa nach China und selbst prestigeträchtige Standorte wechseln inzwischen den Besitzer. Besonders brisant ist die Symbolik dieses Vorgangs. Während deutsche Hersteller unter hohen Kosten und wachsendem Wettbewerbsdruck leiden, expandieren chinesische Konzerne aggressiv in Europa. Selbst exklusive Immobilien im wohlhabenden Münchner Umland werden nun zum Vertriebsnetz chinesischer Autobauer. Wer heute noch glaubt, Deutschland bleibe dauerhaft Automobilweltmeister, ignoriert die Realität auf den Straßen und in den Gewerbegebieten. 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
1: In meinem persönlichen Umfeld ist es schon so, dass wir für viele Sachen auf den Gang in den Supermarkt inzwischen verzichten können. Das ist, es dauert, dahin zu kommen.
2: Ist auch ein bisschen unbequem.
1: Natürlich ist es unbequem, aber ja, es schweißt zusammen.
2: Nein, ich sag nur, es ist mal, das muss man sich klar machen, es ist erstmal so, die Komfortzone zu verlassen.
1: Ja, aber davor, deswegen habe ich vorher ganz bewusst gesagt, es gibt ein riesiges Spektrum an Tätigkeiten, denen wir jeden Tag nachgehen, wo ich wirklich die freie Entscheidung habe, ohne negative Konsequenzen. Gut, klar, wenn ich nicht mehr in den Supermarkt gehen kann, habe ich ein riesen Problem heutzutage. Dann verzichte ich erstmal auf diesen Bereich und mache was anderes. Guck mir das Thema Unterhaltung zum Beispiel an. Kaufe ich jetzt die Konzertkarte bei Eventim oder spreche ich meinen Straßenmusiker an, ob der mal zu mir nach Hause kommen will, gebe ihm das Geld für meine Konzertkarte und lade die ganzen Nachbarn zu mir ein. Und er macht ein schönes Wohnzimmerkonzert.
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1: Ihr Lieben, ihr habt es vorhin schon angedeutet, ich glaube, Milena, du warst es auch, Trump hat sich klar zu all dem geäußert. Ich darf verlesen, was Trump in einem Interview oder in einem Video, was er dazu gepostet hat, sagt. Trump sagt, wir werden dem New Green Scam, also dieser Ideologie von Neugrünings, ein Ende setzen. Warum bauen wir keine großartigen Kernkraftwerke, keine großartigen Energiequellen, anstatt dieses Spiel mit dem Wind zu spielen, das alles ruiniert, all ihre Vögel tötet, die Felder zerstört, es ist grüner Betrug. Ich bin für saubere Energie, sagt Trump, aber man kann nicht sein Land dafür zerstören. Das wird unsere Kernkraftwerke nicht befeuern. Schaltet diese Kernkraftwerke ein. Wir müssen sie in Betrieb nehmen und das Einzige, was das jetzt kann, sind fossile Brennstoffe. Fossile Brennstoffe und Kernkraft. Außerdem macht er sich noch gewaltig lustig über Deutschland in diesem Video. Und ja, Melina, was soll man da noch zufügen? Da kann man schwer anders, als den Mann irgendwie zu mögen, oder?
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2: Da habe ich die Chefärztin gefragt von der Klinik, wie viel der Kopf, welche Rolle spielt er bei der Gesundheit? Da hat sie gesagt, 95%. Ja? So, und das ist ja das auch, was auf diesen Zigarettenschachteln immer steht. Ich mache mir da immer so, ich klebe immer Bilder drauf, damit ich diesen dämlichen Bilder dann nicht sehe, die da drauf sind. Weil das ist das, was krank macht. Wenn dir dauernd einer einredet, das ist nicht gesund, das ist nicht gesund, das ist nicht gesund. Und im Grunde ist denen doch unsere Gesundheit scheißegal. Guck dir doch an, denen ist das doch scheißegal.
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0: Der Herr ist, ihr kennt Prince, ihr kennt Helmut Kohl, ihr kennt Heino. 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

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Neue Plagiatsvorwürfe gegen Thüringens Ministerpräsident. Gegen Mario Vogts Doktorarbeit sind neue schwere Vorwürfe erhoben worden. Ein Plagiatsprüfer spricht inzwischen von insgesamt 265 fraglichen Stellen und bezeichnet die Arbeit als Musterplagiat. Demnach ziehen sich die beanstandeten Passagen durch die gesamte Dissertation. Vorwürfe reichen von Übersetzungsplagiaten über übernommene Interviewinhalte bis hin zu möglichen Unregelmäßigkeiten im empirischen Teil. CDU-Mann Vogt wehrt sich derweil gegen den Entzug seines Doktortitels. Seine Partei, CDU Thüringen, spricht von einer politisch motivierten Kampagne, während Kritiker den Fall mit früheren Plagiatskandalen vergleichen und politische Konsequenzen von Vogt fordern. In Wien sind 58% der Neugeborenen inzwischen von ausländischen Müttern. Die aktuelle Ausgabe des Geburtenbarometers zeichnet ein klares Bild der demografischen Realität in der österreichischen Bundeshauptstadt. Österreichweit liegt dieser Anteil ausländischer Mütter bei 36%. Diese Zahlen, basierend auf den vollständigen Daten von Statistik Austria bis einschließlich 2024, belegen nicht nur einen anhaltenden Geburtenrückgang, sondern auch die Problematik der Massenzuwanderung in urbane Zentren. Die Hauptherkunftsländer der Mütter sind Syrien, Deutschland, Rumänien, Bosnien und Herzegowina, Türkei, Serbien und Ungarn. Besonders auffällig: der sprunghafte Anstieg bei syrischen und rumänischen Müttern seit 2010, während Geburten bei türkischen Müttern zurückgingen. Die Polizei hat den wegen Beihilfe zur Schleusung angeklagten Frankfurter Kommunalpolitiker Ashwani Tuwari von der Partei Frankfurt Sozial im Verhandlungssaal des Amtsgerichts Frankfurt festgenommen. Vier Zeugen hätten sich gegenüber der vorsitzenden Richterin beschwert, dass der 68-jährige Politiker und Hotelier sie zu Hause persönlich aufgesucht und unter Druck gesetzt habe. Der Angeklagte, der neben zwei Hotels im Bahnhofsviertel mehrere Wohnungen vermietet, hatte während seiner Kandidatur versprochen, sich für erschwingliche Mieten einzusetzen. Tuwari kandidierte auf der Liste des Ex-SPD-Oberbürgermeisters Peter Feldmann. Der Staatsanwaltschaft zufolge soll er mit gefälschten Mietverträgen Ausländern den Aufenthalt ermöglicht und dafür mehr als 22.700 Euro eingenommen haben. Insgesamt soll es um 9 Fälle gehen. Der Medien- und Verfassungsrechtler Professor Dr. Christoph Degenhardt sieht die Rundfunkpläne der AfD in Sachsen-Anhalt aufgrund von Sachbedenken kritisch, bejaht aber ihre grundsätzliche Zulässigkeit. Die AfD in dem mitteldeutschen Bundesland hatte erklärt, bei einem Wahlsieg und einer Regierungsübernahme den Rundfunkstaatsvertrag zu kündigen, auf dessen Basis das Land Sachsen-Anhalt zusammen mit Thüringen und Sachsen den mitteldeutschen Rundfunk, MDR, betreibt. Der MDR hatte bereits erklärt, gegen den möglichen Schritt einer eventuellen AfD-Regierung dann klagen zu wollen. Keine Chance, meint Degenhardt. Mir leuchtet nicht so recht ein, wie der MDR gegen eine solche Kündigung vorgehen will. Die Kündigung ist im Staatsvertrag geregelt und es gibt keine verfassungsrechtliche Garantie für die Existenz einzelner Rundfunkanstalten, so der Jurist im Interview mit dem Medienbranchenportal DWDL. 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
1: Ich glaube, das kann man gar nicht laut genug sagen. Man sagt, wir hatten einen Pandemieplan. Und die Arbeit, die du jetzt auch seit Jahren machst, das war aber auch schon 2020 so, als wir uns kennenlernen und da auch gemeinsam drauf gucken und sagen, hey, wo sind jetzt die Zahlen? Wir brauchen Zahlen, und zwar direkt. Also ihr habt keine Zahlen aus den Sentinel-Praxen, da kommt Covid nicht vor. Ihr habt dann nichts aus dem Krankenhaus, ihr habt keine Kohortenstudie, ihr habt gar nichts. Ihr denkt euch irgendwas aus, schmeißt so kleine Hühnerknochen in die Luft und sagt, so kommt das jetzt. Und deswegen machen wir Folgendes, was noch nie jemand gemacht hat auf der Welt und was auch nicht der Plan war.
2: Ja, aber du musst eine Sache bitte schon anerkennen. Sie haben zumindest, sie haben sonntags gearbeitet. Sie haben es auf Sonntag entschieden. Ich bin ein bisschen erkältet.
1: Ja.
2: Früher ist das Corona, jetzt heißt es wieder Erkältung.
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1: Jetzt haben die Corona-Maßnahmen-Gegner den Wahlsieg des Organisators von Operation Warp Speed gefeiert. Derjenige, der diese megaschnelle Impfkampagne ins Leben gerufen hat, war ja Donald Trump als Verantwortlicher. Dessen Wahlsieg wird jetzt von Corona-Gegnern gefeiert. Warum sage ich das? Einfach deswegen, weil wir wieder auf der alten Schiene sind. In den USA regiert weder Donald Trump noch Kamala Harris. Es regiert der militärisch-industrielle, gesundheitlich-digitale Komplex. Und wir unterhalten uns immer nur über irgendein Gesicht auf irgendeinem Plakat. Ob das Frau Merkel ist, Herr Scholz, Donald Trump oder Kamala Harris. Und jetzt haben diese Leute wieder einen Helden gefunden, der Anti-Establishment dreinschlägt, der weiße Reiter auf dem Pferd, bis sie merken, dass er auch nur ein Donald Trump ist, der nicht regiert in den USA. Was wir tun müssen alle, ist uns darüber klar werden, dass keiner von diesen Figuren, über die wir ständig reden und wo wir sagen, den mag ich und den mag ich nicht und der ist ein Nazi und der ist keiner, dass niemand von denen wirklich regiert. Und gesellschaftspolitische Bildung muss darauf abheben und deswegen muss der Begriff Bildung dringend reformiert werden, dass wir uns die Hintergründe dessen anschauen. Jeder muss wissen, wer BlackRock ist. Jeder muss wissen, wer Vanguard ist. Und jeder muss wissen, warum diese beiden Investmentfirmen mit Billionenvermögen in jeder großen Firma der USA oder Deutschlands zu finden sind. Da liegen die wirklichen Hintergründe.
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0: sich den Mut fassen, ihre Ansicht zu äußern. Punkt. Und dann zu sehen, was passiert. Das hat eine ansteckende Wirkung, weil dann mehr und mehr Menschen sehen, ah, das kann man ja tatsächlich sagen. Also ich habe selber manchmal in Kolumnen Dinge gesagt, die sind in Deutschland vorher nicht besprochen worden in großen Medien. Und dann entsteht eine wellenartige Diskussion, zum Beispiel über die erhöhten Todesraten seit dem April 2021, also seit Beginn der Gentherapeutika-Kampagnen in Deutschland. Da habe ich einen Artikel geschrieben, der hieß, hat jemand eine Idee? Da habe ich einfach die Sterbetafeln mal ausgewertet und ein paar wissenschaftliche Papiere dazu gelesen und paraphrasiert, wie das Sterbegeschehen in Deutschland war, 2021, 2022. Und das hat eine ganz breite Reaktion erzeugt, einfach weil die Leute gesehen haben, ach, sieh an, man kann das ja sagen und der lebt ja auch noch. Ne?
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0: 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Der umstrittene Arzt und Redner Eckart von Hirschhausen hat auf der Digitalkonferenz Republika die AfD in die Nähe nationalsozialistischer Ideologie gerückt. Konkret setzte er eine Aussage des AfD-Politikers Björn Höcke zur Inklusion mit der Euthanasiepolitik der Nationalsozialisten gleich. Er sagte, das Deutsche Institut für Menschenrechte habe die Partei als Gefahr für Menschen mit Behinderungen eingestuft. Dann nahm er Bezug auf Höckes Aussage, Inklusion sei ein Ideologieprojekt, das unsere Schüler nicht weiterbringt oder leistungsfähiger macht. Auch ging Hirschhausen auf die Social-Media-Konzerne los. Während seines Vortrags steigerte er sich so sehr in seine Kritik an Facebook, Instagram und Co. hinein, dass er das Wirken der Konzerne mit dem Wuchern von Krebs verglich. Hirschhausen erhielt von der Bill & Melinda Gates Foundation für seine Stiftung rund 1,4 Millionen Dollar. Harald Schmidt sagte in einem Interview über Hirschhausen, »Mein Team hat ihn gehasst, das ist ein schmieriger Kerl.« Und »Hirschhausen ist Schlager für Leute, die sich nicht für Musik interessieren.« Erstmals seit Beginn der Kämpfe haben mehrere große Öltanker gleichzeitig die Straße von Hormus passiert. Die Schiffe transportieren Millionen Barrel Rohöl aus der Region. Ein erstes Signal, dass sich die Lage leicht stabilisieren könnte. In den vergangenen Tagen hatte der Schiffsverkehr bereits langsam wieder zugenommen. Einzelne Tanker- und Flüssiggasschiffe wagten die Passage, nachdem die Route zuvor weitgehend blockiert war. Zeitweise fiel der Verkehr auf nur noch einen Bruchteil des normalen Niveaus. Dennoch bleibt die Situation angespannt. Einige Tanker schalten ihre Ortungssysteme ab, um Risiken zu umgehen, während Länder wie Indien ihre Schiffe inzwischen militärisch eskortieren. Gleichzeitig baut der Iran seine Kontrolle über die Route mit Genehmigungen und Gebühren weiter aus. Im US-Senat wächst der Widerstand gegen den Iran-Krieg. Eine Mehrheit hat beschlossen, eine Resolution zu debattieren, die Präsident Donald Trump zwingen würde, den Einsatz zu beenden oder die Zustimmung des Kongresses einzuholen. Der Schritt ist politisch brisant. Mehrere Republikaner stimmten gemeinsam mit den Demokraten, darunter auch Senator Cassidy, der kurz zuvor nach einem Konflikt mit Trump seine Vorwahl verloren hatte. Kritiker werfen der Regierung vor, den Kongress über den Einsatz im Unklaren gelassen zu haben. Hintergrund ist ein klarer Rechtskonflikt. Trump hat die Frist des War Powers Act überschritten, ohne sich eine Genehmigung zu holen. Die Regierung verweist auf einen Waffenstillstand. Kritiker halten das für vorgeschoben. Der US-General und NATO-Oberbefehlshaber Alexis Grünkewitsch hat bestätigt, dass die Vereinigten Staaten vorerst keine weitreichenden Mittelstreckenwaffen in Deutschland stationieren werden. Die zuvor geplante Verlegung eines sogenannten Long Range Fires Battalion werde nicht beginnen, sagte der US-General, der gleichzeitig auch Befehlshaber des für Europa zuständigen US-Militärkommandos EUCOM ist. 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
1: Nicht zu unterschätzen, was wir alle einzeln machen können und auch das, was wir tun, einzeln nicht zu unterschätzen. Vor allem, wenn es dieser langfristige Prozess ist. Es gibt so eine Idee, dass alles, was man tut, in irgendeiner Form mit dem Heil des Kosmos hier zusammenhängt. Kurzes Beispiel dazu ist, warum bringen wir unseren Kindern bei, wie man den Tisch deckt? Nur mal so die Frage hingestellt. Wir stellen Teller dahin, wir stellen Messer dahin. Was hat das mit dem Ganzen zu tun? Aber es ist ja grundsätzlich so, wir bereiten uns vor, wir haben gemeinsam eine Mahlzeit, wir kommen als Familie zusammen, wir stärken uns als Familie, wir haben ein gesundes Fundament, um Gutes in der Welt zu tun. Und so skaliert das Ganze nach oben, dass ich sage, jeder kleinste Schritt, den ich tue, setzt in irgendeiner Form das Gesamtbild zusammen. Und das ist eine riesige Verantwortung, die bei uns allen auf den Schultern liegt.
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1: Die Leute müssen verstehen, was das ist. Besser heute als morgen. Müssen sich damit beschäftigen, wie unser jetziges Geldsystem funktioniert, weil ich glaube, das ist der wichtigste Trigger. Ich persönlich bin dann bei Bitcoin gelandet. Das ist mein bester Geldkandidat. Ich kann also alle nur wirklich dazu anhalten, sich unser aktuelles Geldsystem anzusehen und für sich selbst vielleicht den besten Geldkandidaten zu suchen.
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1: Egal, wen du da antreten lässt, keiner kann das besser. Jetzt wird es Zeit, dass du als Demokrat verstehst, Demokratie bedeutet selber machen. Und das hast du ja im Vorgespräch gesagt. Die Leute, die in diese Position drängen, sind immer die Falschen. Das sind nämlich die Leute, die gefährlich sind, die Macht ausüben wollen. Das sind die, immer die Falschen. Wir brüsten über das Losverfahren Leute vorübergehend in politische Ämter bringen, die das eigentlich gar nicht machen wollen und die Freiheit gegenüber einem Politiker haben, dass sie keine Politik machen müssen, um wiedergewählt zu werden. Und die sagen, ich mache das 3 Jahre auch bezahlt und dann bin ich raus. Und wenn wir so permanente Volksentscheide hätten, dann hätten wir zum ersten Mal Demokratie.
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0: 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In Starnberg in Oberbayern schließt ein bekanntes Autohaus für Ferrari und Lamborghini. Auf rund 2500 Quadratmetern zieht nun ein chinesischer Händler für Elektroautos ein. Damit verschiebt sich die automobile Wertschöpfung immer stärker von Europa nach China und selbst prestigeträchtige Standorte wechseln inzwischen den Besitzer. Besonders brisant ist die Symbolik dieses Vorgangs. Während deutsche Hersteller unter hohen Kosten und wachsendem Wettbewerbsdruck leiden, expandieren chinesische Konzerne aggressiv in Europa. Selbst exklusive Immobilien im wohlhabenden Münchner Umland werden nun zum Vertriebsnetz chinesischer Autobauer. Wer heute noch glaubt, Deutschland bleibe dauerhaft Automobilweltmeister, ignoriert die Realität auf den Straßen und in den Gewerbegebieten. Nach dem Regierungswechsel in Budapest wollen Polen und Ungarn auf europäischer Ebene enger zusammenarbeiten. Beim Antrittsbesuch des neuen ungarischen Regierungschefs Peter Magyar in Warschau sagte der polnische Ministerpräsident Donald Tusk, beide Länder würden in Brüssel bei geopolitischen Fragen zusammenarbeiten und die gemeinsamen Interessen verteidigen. Bei einer Pressekonferenz mit Magyar fügte Tusk hinzu, wir haben praktisch nichts anderes als gemeinsame Interessen. Magyars Besuch in Polen war seine erste Auslandsreise seit der Vereidigung vor rund anderthalb Wochen. Im Vorfeld der Reise hatte Magyar angekündigt, eine engere Zusammenarbeit der mitteleuropäischen Staaten in der EU voranbringen zu wollen. Insbesondere die Beziehungen zu Warschau, die wegen der Nähe seines Vorgängers Viktor Orban zu Moskau seit dem russischen Angriffskrieg gegen die Ukraine belastet waren, wolle er wiederbeleben. Der Medien- und Verfassungsrechtler Professor Dr. Christoph Degenhardt sieht die Rundfunkpläne der AfD in Sachsen-Anhalt aufgrund von Sachbedenken kritisch, bejaht aber ihre grundsätzliche Zulässigkeit. Die AfD in dem mitteldeutschen Bundesland hatte erklärt, bei einem Wahlsieg und einer Regierungsübernahme den Rundfunkstaatsvertrag zu kündigen, auf dessen Basis das Land Sachsen-Anhalt zusammen mit Thüringen und Sachsen den mitteldeutschen Rundfunk MDR betreibt. Der MDR hatte bereits erklärt, gegen den möglichen Schritt einer eventuellen AfD-Regierung dann klagen zu wollen. Keine Chance, meint Degenhardt. Mir leuchtet nicht so recht ein, wie der MDR gegen eine solche Kündigung vorgehen will. Die Kündigung ist im Staatsvertrag geregelt und es gibt keine verfassungsrechtliche Garantie für die Existenz einzelner Rundfunkanstalten, so der Jurist im Interview mit dem Medienbranchenportal DWDL. Die Polizei hat den wegen Beihilfe zur Schleusung angeklagten Frankfurter Kommunalpolitiker Ashwani Tuwari von der Partei Frankfurt Sozial im Verhandlungssaal des Amtsgerichts Frankfurt festgenommen. Vier Zeugen hätten sich gegenüber der vorsitzenden Richterin beschwert, dass der 68-jährige Politiker und Hotelier sie zu Hause persönlich aufgesucht und unter Druck gesetzt habe. Der Angeklagte, der neben zwei Hotels im Bahnhofsviertel mehrere Wohnungen vermietet, hatte während seiner Kandidatur versprochen, sich für erschwingliche Mieten einzusetzen. Tuwari kandidierte auf der Liste des Ex-SPD-Oberbürgermeisters Peter Feldmann. Der Staatsanwaltschaft zufolge soll er mit gefälschten Mietverträgen Ausländern den Aufenthalt ermöglicht und dafür mehr als 22.700 Euro eingenommen haben. Insgesamt soll es um 9 Fälle gehen. 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
1: Und so ist eben auch diese Konkurrenz, dieser Konkurrenzdruck zwischen Amerika, zwischen Europa, zwischen Asien zu sehen. Das ist nicht alles immer nur auf Kooperation und wir kommen immer wieder darauf zurück. Staaten haben Interessen. Sie haben einfach keine Möglichkeit, Empathie zu zeigen. Sie müssen Interessen zeigen. Und das ist etwas, was in der großen Politik Deutschland verloren hat, weil wir durch unsere feministische Außenpolitik uns so isoliert haben, weil wir sagen, nach Klaus Schwab, es gibt nur noch Stakeholder Value. Das heißt, ein paar besitzen alles und verleihen dir das dann, aber alle anderen sollen sich lieb haben. Das wird niemals passieren.
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1: Da habe ich sogar ein Zitat von einer großen deutschen Wochenzeitung. Die schreibt nach dieser Präsentation dieser Ergebnisse, sie schreibt, diese Journalistin, da stellen sich gleich viele Fragen. Die wichtigste, handelt es sich wirklich um Aliens? Und in dieser Pressekonferenz wurde nie das Wort Aliens in den Mund genommen, sondern nicht menschliche Wesen, weil die anderen eine DNA haben. Die Antwort, natürlich nicht, und das sage ich, jetzt kommt der Gag, das sage ich Ihnen jetzt schon ohne weitere Recherchen. Ich habe keinen Experten angerufen und keine Studien dazu eingehend gelesen, aber ich kenne eine Zahl, alles ist zu 100% in dieser Art gefälscht.
2: Ah ja.
1: Das ist deutscher Journalismus, ich weiß nicht, oder?
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1: Du musst dir dessen aber klar sein, dass während du in der Situation steckst, denkst du, vielleicht ist das furchtbar und was weiß ich, ist vielleicht eine Trennung und ich werde nie wieder eine andere finden oder whatever. Das hat ja jeder alles schon mal durchgemacht. Am Ende des Tages, wenn man das richtig aufnimmt, ist es jedes Mal wie ein Knoten, der sich gelöst hat und man entdeckt vielleicht erst Jahre später in der Betrachtung, dass es eigentlich eine gute Sache war. Aber wenn ich sage mir das ja selber auch, es gibt keine einzige Situation in meinem Leben, die nicht sich irgendwann später als positiv herausstellen wird. Existiert nicht.
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1: Warum ich die runden Tische angeregt habe, es geht folgendes. Ich glaube, dass es da draußen sehr viel Expertise gibt und Bürger, die zu gewissen Themenkomplexen, ich würde da gerne auch mal was zu sagen. Ich habe jetzt neulich eine schöne Podiumsdiskussion gesehen, da ging es eben auch zum Thema, haben wir zu viel oder zu wenig Staat, wie können wir das System gerechter machen, da saß Krall neben Giro. Das war am Ende sehr interessant. Die haben die unterschiedliche Auffassung und so. Und das sind jetzt Leute, die sich damit auskennen, aber auch, ich glaube, dass es ganz viele vernünftige Menschen da draußen gibt, die sagen, ich habe dazu auch eine Meinung. Ich würde es gerne durchbrechen, dass im Bundestag immer nur Leute sitzen, also Studienabbrecher oder Hochschulabbrecher, ihr wisst, was ich meine. Und nie Menschen mit gesundem Hausverstand, wie man das in Österreich sagt, die auch eine Meinung dazu haben. Und das würde ich gerne mit einbinden, weil die haben oft durch eine vollkommen andere Biografie, eine andere Perspektive, die sagen, kluger Ansatz, wäre ich nicht drauf gekommen. Und die mit einbinden. Die können sich ja trotzdem Experten holen. Man stelle sich vor, Bürger, die aus einem gemischten Haushalt kommen, wo Eltern aus der unterschiedlichen Region kommen und die sagen, wir würden gerne über den Nahosten und wie wir damit umgehen sprechen. Und die fragen dann, sagen, wir würden gerne die würden uns Kujat gerne dazu, den würden wir gerne mal fragen oder würden uns wer den Windset-Auto mal dazu holen. Das wäre doch interessant. Einfach mit einbinden. So.
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1: Dieses Nachrichtenfallbeat muss ein Stück weit Manipulation sein, denn das ritualisierte Nachrichtenaufnehmen funktioniert nicht mehr. Wir stehen im Hotel, wollen uns einchecken, müssen 25 Minuten warten wegen eines Systemabsturzes, also ein ganz normaler Morgen im Hotel. Und dann bekommst du unweigerlich mit, was auf den Schirmen läuft. Und das wissen natürlich die Nachrichtenmacher und wollen es so formulieren, dass du dann auch dabei bleibst. Und ein Stück weit kann man das auch gar nicht vorwerfen.
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1: Die Autobiografie von Angela Merkel bei Kiepenheuer und Witsch, für die, wie es hinter vorgehaltener Hand heißt, sie einen zweistelligen Millionenvorschuss erhalten hatte. Und diese Autobiografie, diese offizielle, wird gleichzeitig in 30 Ländern erscheinen. So geht Politik dann weiter, oder?
2: Ja. Einen zweistelligen Millionenvorschuss, also nicht das Gesamte, sondern Vorschuss. Zweistellig Millionen bedeutet also mindestens 10 Millionen, vermutlich erheblich mehr. Und das, finde ich, ist schon eine ziemlich große Sache für eine Kanzlerin, die im Normalfall 30.000 Euro im Monat verdient hatte, bekommen hat. Ich glaube, so ist es besser ausgedrückt.
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0: 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Die Polizei hat den wegen Beihilfe zur Schleusung angeklagten Frankfurter Kommunalpolitiker Ashwani Tuwari von der Partei Frankfurt Sozial im Verhandlungssaal des Amtsgerichts Frankfurt festgenommen. Vier Zeugen hätten sich gegenüber der vorsitzenden Richterin beschwert, dass der 68-jährige Politiker und Hotelier sie zu Hause persönlich aufgesucht und unter Druck gesetzt habe. Der Angeklagte, der neben zwei Hotels im Bahnhofsviertel mehrere Wohnungen vermietet, hatte während seiner Kandidatur versprochen, sich für erschwingliche Mieten einzusetzen. Tuwari kandidierte auf der Liste des Ex-SPD-Oberbürgermeisters Peter Feldmann. Der Staatsanwaltschaft zufolge soll er mit gefälschten Mietverträgen Ausländern den Aufenthalt ermöglicht und dafür mehr als 22.700 Euro eingenommen haben. Insgesamt soll es um 9 Fälle gehen. Der Medien- und Verfassungsrechtler Professor Dr. Christoph Degenhardt sieht die Rundfunkpläne der AfD in Sachsen-Anhalt aufgrund von Sachbedenken kritisch, bejaht aber ihre grundsätzliche Zulässigkeit. Die AfD in dem mitteldeutschen Bundesland hatte erklärt, bei einem Wahlsieg und einer Regierungsübernahme den Rundfunkstaatsvertrag zu kündigen, auf dessen Basis das Land Sachsen-Anhalt zusammen mit Thüringen und Sachsen den mitteldeutschen Rundfunk MDR betreibt. Der MDR hatte bereits erklärt, gegen den möglichen Schritt einer eventuellen AfD-Regierung dann klagen zu wollen. Keine Chance, meint Degenhardt. Mir leuchtet nicht so recht ein, wie der MDR gegen eine solche Kündigung vorgehen will. Die Kündigung ist im Staatsvertrag geregelt und es gibt keine verfassungsrechtliche Garantie für die Existenz einzelner Rundfunkanstalten, so der Jurist im Interview mit dem Medienbranchenportal DWDL. Im US-Senat wächst der Widerstand gegen den Iran-Krieg. Eine Mehrheit hat beschlossen, eine Resolution zu debattieren, die Präsident Donald Trump zwingen würde, den Einsatz zu beenden oder die Zustimmung des Kongresses einzuholen. Der Schritt ist politisch brisant. Mehrere Republikaner stimmten gemeinsam mit den Demokraten, darunter auch Senator Cassidy, der kurz zuvor nach einem Konflikt mit Trump seine Vorwahl verloren hatte. Kritiker werfen der Regierung vor, den Kongress über den Einsatz im Unklaren gelassen zu haben. Hintergrund ist ein klarer Rechtskonflikt. Trump hat die Frist des War Powers Act überschritten, ohne sich eine Genehmigung zu holen. Die Regierung verweist auf einen Waffenstillstand. Kritiker halten das für vorgeschoben. Nach dem Regierungswechsel in Budapest wollen Polen und Ungarn auf europäischer Ebene enger zusammenarbeiten. Beim Antrittsbesuch des neuen ungarischen Regierungschefs Peter Magyar in Warschau sagte der polnische Ministerpräsident Donald Tusk, beide Länder würden in Brüssel bei geopolitischen Fragen zusammenarbeiten und die gemeinsamen Interessen verteidigen. Bei einer Pressekonferenz mit Magyar fügte Tusk hinzu, wir haben praktisch nichts anderes als gemeinsame Interessen. Magyars Besuch in Polen war seine erste Auslandsreise seit der Vereidigung vor rund anderthalb Wochen. Im Vorfeld der Reise hatte Magyar angekündigt, eine engere Zusammenarbeit der mitteleuropäischen Staaten in der EU voranbringen zu wollen. Insbesondere die Beziehungen zu Warschau, die wegen der Nähe seines Vorgängers Viktor Orban zu Moskau seit dem russischen Angriffskrieg gegen die Ukraine belastet waren, wolle er wiederbeleben. 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
1: Es ist ganz einfach. Das ist ein Apparat, der ist eine Beschäftigungsstelle für unfähige Menschen, die in einem Schulsystem gebildet wurden, wo man sich verblödet hat. Sie sind wirklich alle schwer vermittelbar. Ich kenne aber sehr viele gute Journalisten, die bei den alternativen Medien arbeiten, die gerne mit mehr Mitteln und dem Apparat ihre Korrespondenten überall nutzen würden. Und das gleich aufzugeben, halte ich für dumm. Gut. Man muss das extrem zurückschneiden, sagen, nicht mit diesem Personal, aber die Maschinerie an sich mit einem Check-and-Balance-System könnte man nutzen, um die Leute tatsächlich zu bilden. Und deswegen muss man aufpassen, ob man gleich hier abreißt. Das würde ich nicht sofort machen.
2: Also...
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0: Schmidt.
1: Ich denke, da sollte man mal rangehen, dass man wirklich schaut, wie kann man Aufgaben auch fair verteilen, wie kann man Leute, die in der Gesellschaft momentan keinen Platz finden, die sich schwer tun, ja, auch viele introvertierte Menschen gibt es da draußen, die nicht gerne auf der Bühne sind, aber die im Hintergrund vieles managen. Und das muss ich auch mal an dieser Stelle sagen, dieser Mensch, der das für uns macht, der ist ein ganz, ganz feiner Mensch, ganz feiner Charakter und hat leider in dem Alter, in dem ich jetzt auch bin, ich kenne ihn schon sehr lange, ein sehr schwieriges Schicksal mit seinem Herzen. Und wir versuchen weiterhin an ihm dran zu bleiben. Wir fördern ihn auch sehr auf allen Möglichkeiten, über Kontakte, über verschiedenste Förderprogramme. Und es läuft super.
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1: Was die EU damit machen möchte, hast du auch schon angerissen. Man will ja aufrüsten, aufrüsten, aufrüsten. Das ist ein einschrittiger Dreischritt, kann man sagen, den Frau von der Leyen so vorgibt. Wir hatten schon drüber gesprochen. Man redet von 1 Billion rund auf EU-Ebene, also 1.000 Milliarden Euro knapp auf EU-Ebene, wo offensichtlich dann auch diese Sparguthaben der Bürger hineingehen sollen. Dann muss der Bürger sich entscheiden, will er lieber in Deutschland Rheinmetall finanzieren? Über die 500 Milliarden wird er das auf EU-Ebene tun. Am Ende tut das dann ja eh. Es soll aber, wenn ich dich richtig verstanden habe, eine nationale Fluchtklausel geben. Erklär mir das, was heißt das?
2: Also das war auch in der Rede, dass es diese National Escape Clause geben soll. Das bedeutet nichts anderes. Ursula von der Leyen hat in dieser Rede gesagt, ja, wenn wir alle Zahlungen, die an die EU geleistet werden, zusammenrechnen, dann kommt die EU auf 1% der gesamten Wirtschaftsleistung, die sie in Rüstung stecken kann. Das bedeutet, man diese National Clause, also dass man nicht sich dem entziehen kann, das bedeutet nichts anderes als, was bisher in die EU geflossen ist, davon geht 1% in die Rüstung.
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0: 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Der umstrittene Arzt und Redner Eckart von Hirschhausen hat auf der Digitalkonferenz Republika die AfD in die Nähe nationalsozialistischer Ideologie gerückt. Konkret setzte er eine Aussage des AfD-Politikers Björn Höcke zur Inklusion mit der Euthanasiepolitik der Nationalsozialisten gleich. Er sagte, das Deutsche Institut für Menschenrechte habe die Partei als Gefahr für Menschen mit Behinderungen eingestuft. Dann nahm er Bezug auf Höckes Aussage, Inklusion sei ein Ideologieprojekt, das unsere Schüler nicht weiterbringt oder leistungsfähiger macht. Auch ging Hirschhausen auf die Social-Media-Konzerne los. Während seines Vortrags steigerte er sich so sehr in seine Kritik an Facebook, Instagram und Co. hinein, dass er das Wirken der Konzerne mit dem Wuchern von Krebs verglich. Hirschhausen erhielt von der Bill & Melinda Gates Foundation für seine Stiftung rund 1,4 Millionen Dollar. Harald Schmidt sagte in einem Interview über Hirschhausen, mein Team hat ihn gehasst, das ist ein schmieriger Kerl. Und Hirschhausen ist Schlager für Leute, die sich nicht für Musik interessieren. Der US-General und NATO-Oberbefehlshaber Alexis Grinkevich hat bestätigt, dass die Vereinigten Staaten vorerst keine weitreichenden Mittelstreckenwaffen in Deutschland stationieren werden. Die zuvor geplante Verlegung eines sogenannten Long Range Fires Battalion werde nicht beginnen, sagte der US-General, der gleichzeitig auch Befehlshaber des für Europa zuständigen US-Militärkommandos EUCOM ist. In Starnberg, in Oberbayern, schließt ein bekanntes Autohaus für Ferrari und Lamborghini. Auf rund 2500 Quadratmetern zieht nun ein chinesischer Händler für Elektroautos ein. Damit verschiebt sich die automobile Wertschöpfung immer stärker von Europa nach China und selbst prestigeträchtige Standorte wechseln inzwischen den Besitzer. Besonders brisant ist die Symbolik dieses Vorgangs. Während deutsche Hersteller unter hohen Kosten und wachsendem Wettbewerbsdruck leiden, expandieren chinesische Konzerne aggressiv in Europa. Selbst exklusive Immobilien im wohlhabenden Münchner Umland werden nun zum Vertriebsnetz chinesischer Autobauer. Wer heute noch glaubt, Deutschland bleibe dauerhaft Automobilweltmeister, ignoriert die Realität auf den Straßen und in den Gewerbegebieten. Erstmals seit Beginn der Kämpfe haben mehrere große Öltanker gleichzeitig die Straße von Hormus passiert. Die Schiffe transportieren Millionen Barrel Rohöl aus der Region. Ein erstes Signal, dass sich die Lage leicht stabilisieren könnte. In den vergangenen Tagen hatte der Schiffsverkehr bereits langsam wieder zugenommen. Einzelne Tanker- und Flüssiggasschiffe wagten die Passage, nachdem die Route zuvor weitgehend blockiert war. Zeitweise fiel der Verkehr auf nur noch einen Bruchteil des normalen Niveaus. Dennoch bleibt die Situation angespannt. Einige Tanker schalten ihre Ortungssysteme ab, um Risiken zu umgehen, während Länder wie Indien ihre Schiffe inzwischen militärisch eskortieren. Gleichzeitig baut der Iran seine Kontrolle über die Route mit Genehmigungen und Gebühren weiter aus. 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
1: Und ich saß in einer Diskussion, diskutierte mit einem promovierten Medientheoretiker, der mir erklärte, warum also Corona der Tod und das Ende allen Lebens sei. Und dann guckte er mich an, er hing immer weiter über seinem Tisch rüber, hörte mir zu. Und am Ende blieb nur zu sagen, aber ich will doch meinem Gesundheitsminister vertrauen können. Und dann brach das alles in sich zusammen und ich erkannte, der hat einfach nur Angst. Ne? Der hat einfach nur Angst, dieser hochintelligente, gebildete Mensch will sich an Jens Spahn. Also der hat Sicherheit aus Jens Spahn gezogen, das muss man sich verstehen. Das muss man sich mal vorstellen können. Irre, ja, das Konzept, wenn man Jens Spahn kennt. So, und da siehst du, wie unglaublich mächtig das auch mit den intelligentesten Leuten ist. Und du kannst eben, ich kann es auch andersrum formulieren, nee, wenige sind so begabt wie du, das muss ich in aller Härte sagen. Wenige haben dann die Intelligenz, haben die emotionalen Ressourcen und sind so in der Lage, sich von einem Affekt des Augenblicks zu distanzieren.
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1: 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And it goes a little something like this.

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1: Und du bist auch kein Berufspolitiker, sondern du hast Macht und du kannst sie auch wieder abgeben, aber du hast die Freiheit, eine Politik zu machen, die dahin, dass du eine Veränderung möchtest, deswegen gehst du dorthin und nicht, wenn ich das und das sage, dann werde ich nächstes Jahr gewählt, dann werde ich dir an die Pründe kommen. Und du weißt doch selber, Parlamentarismus und Parteien ist doch eine Schlangengrube. Es geht doch nur noch um Intrige. Die Leute haben am Ende gar nicht mehr die Zeit, die Politik zu machen, die sie eigentlich wollten, weil man nur noch diesen, dann wird man ein Söder, da geht es doch nicht um die Politik. Und wie durchbrichst du das? Weil Demokratie ist ja eigentlich eine coole Idee, aber das, was wir haben, ist das eben nicht. So, und deswegen bin ich dafür, etwas anderes mal auszuprobieren. Und da bin ich sehr gespannt, ob unter Donald Trump und überhaupt dem ganzen Zusammenbruch dieses Systems, da hat ja Paul recht, ein Umdenken statt nach dem Motto, vielleicht müssen wir mal was ganz anderes machen.
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1: Auch beim Thema illegale Migration zeichnet sich kein echtes Umdenken ab. Lieber Sicherheitskosten hochschrauben und Volksfeste platzen lassen. Anschläge und Morde werden vom linken Zeitgeist als Einzelfälle relativiert. Die 17-jährige Anne-Marie Kürath saß mit ihrem Freund im Zug, als beide unvermittelt von einem Fremden mit einem Messer massakriert wurden. Ihr Vater Michael hat mit mehr als 300 Elternteilen Kontakt, die ein ähnliches Schicksal erlitten haben.
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0: 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Erstmals seit Beginn der Kämpfe haben mehrere große Öltanker gleichzeitig die Straße von Hormus passiert. Die Schiffe transportieren Millionen Barrel Rohöl aus der Region. Ein erstes Signal, dass sich die Lage leicht stabilisieren könnte. In den vergangenen Tagen hatte der Schiffsverkehr bereits langsam wieder zugenommen. Einzelne Tanker- und Flüssiggasschiffe wagten die Passage, nachdem die Route zuvor weitgehend blockiert war. Zeitweise fiel der Verkehr auf nur noch einen Bruchteil des normalen Niveaus. Dennoch bleibt die Situation angespannt. Einige Tanker schalten ihre Ortungssysteme ab, um Risiken zu umgehen, während Länder wie Indien ihre Schiffe inzwischen militärisch eskortieren. Gleichzeitig baut der Iran seine Kontrolle über die Route mit Genehmigungen und Gebühren weiter aus. Der umstrittene Arzt und Redner Eckart von Hirschhausen hat auf der Digitalkonferenz Republika die AfD in die Nähe nationalsozialistischer Ideologie gerückt. Konkret setzte er eine Aussage des AfD-Politikers Björn Höcke zur Inklusion mit der Euthanasiepolitik der Nationalsozialisten gleich. Er sagte, das Deutsche Institut für Menschenrechte habe die Partei als Gefahr für Menschen mit Behinderungen eingestuft. Dann nahm er Bezug auf Höckes Aussage, Inklusion sei ein Ideologieprojekt, das unsere Schüler nicht weiterbringt oder leistungsfähiger macht. Auch ging Hirschhausen auf die Social-Media-Konzerne los. Während seines Vortrags steigerte er sich so sehr in seine Kritik an Facebook, Instagram und Co. hinein, dass er das Wirken der Konzerne mit dem Wuchern von Krebs verglich. Hirschhausen erhielt von der Bill & Melinda Gates Foundation für seine Stiftung rund 1,4 Millionen Dollar. Harald Schmidt sagte in einem Interview über Hirschhausen, mein Team hat ihn gehasst, das ist ein schmieriger Kerl. Und Hirschhausen ist Schlager für Leute, die sich nicht für Musik interessieren. In Starnberg, in Oberbayern, schließt ein bekanntes Autohaus für Ferrari und Lamborghini. Auf rund 2500 Quadratmetern zieht nun ein chinesischer Händler für Elektroautos ein. Damit verschiebt sich die automobile Wertschöpfung immer stärker von Europa nach China und selbst prestigeträchtige Standorte wechseln inzwischen den Besitzer. Besonders brisant ist die Symbolik dieses Vorgangs. Während deutsche Hersteller unter hohen Kosten und wachsendem Wettbewerbsdruck leiden, expandieren chinesische Konzerne aggressiv in Europa. Selbst exklusive Immobilien im wohlhabenden Münchner Umland werden nun zum Vertriebsnetz chinesischer Autobauer. Wer heute noch glaubt, Deutschland bleibe dauerhaft Automobilweltmeister, ignoriert die Realität auf den Straßen und in den Gewerbegebieten. Der US-General und NATO-Oberbefehlshaber Alexis Grinkevich hat bestätigt, dass die Vereinigten Staaten vorerst keine weitreichenden Mittelstreckenwaffen in Deutschland stationieren werden. Die zuvor geplante Verlegung eines sogenannten Long Range Fires Battalion werde nicht beginnen, sagte der US-General, der gleichzeitig auch Befehlshaber des für Europa zuständigen US-Militärkommandos EUCOM ist. 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
1: Zu einem der Kriege der beiden ganz Großen, die momentan toben, denn da hat sich unbemerkt und im Schatten der Grausamkeiten, die wir uns gerade in Nahost anschauen oder anhören müssen, etwas getan, wo man wieder nur sagen kann und das ohne jede Freude darüber recht gehabt zu haben, so haben es die Schwurbler vorhergesagt. Die Junge Freiheit schreibt, laut NBC drängen USA, NATO und EU die Ukraine jetzt zu Friedensverhandlungen mit Russland und zur Aufgabe von Gebieten. Dann fragt sie weiter, welche Rolle spielen die Pattsituationen, die Zweifel an weiteren Waffenlieferungen, führt es dann aus und kommt letztlich zu dem Ergebnis, was, wir können es sagen, Melina, nicht nur wir hier, sondern auch andere Kritiker lange, lange vorausgesagt haben. Eine andere als eine Verhandlungslösung kann es da gar nicht geben. Also ist die Frage doch jetzt nur noch für die Ukraine, wie geht es aus und mit wie viel Zerstörung und ja, eine rhetorische, hätte das alles so sein müssen?
2: Natürlich nicht. Ja, also natürlich hätte es nicht so sein müssen. Es gab ja auch Versuche, selbst von Selenskyj, relativ am Anfang des Krieges zu Friedensverhandlungen.
3: Ja, genau.
2: Das hat dann der Westen abgelehnt. Ja. Sagen wir mal, die USA haben jetzt eingesehen, dass es nicht möglich ist, und ich frage mich, wie sie überhaupt auf den Gedanken kamen, dass es nicht möglich ist, Russland militärisch zu zerstören. Also mit den Waffen, den westlichen Waffen und den ukrainischen Soldaten. Das war, glaube ich, der ganz große Irrtum, und es zeigt, dass dort auch nicht die wirkliche Intelligenz ja sitzt. Ja, das, ja gut, erinnert auch an, ich meine, denken wir an Afghanistan.
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1: Du hast Freunde, mit denen kannst du darüber reden, aber die haben irgendwann auch genug. Und ich will das Ganze jetzt auch nicht als eine Art Vendetta-Akt oder so verkaufen. Aber es gab natürlich im Vorfeld der Kanalgründung gab es auch so einige Schälungen im privaten Umfeld. Ja, das kennt jeder vielleicht, der mal das Narrativ ein bisschen zu hart angezweifelt hat vor Leuten, die man dachte, als Freunde damals gewonnen zu haben. Und ja, hier, ich höre es von da hinten auch schon. Ja, also es kennen wahrscheinlich ganz viele.
2: Ich glaube, wenn man das jetzt fragen würde, im Publikum hat jeder hier jemand oder meldet euch gerne mal. So, wer schon mal irgendwie diese Erfahrung gemacht hat, durch irgendwie, ja genau, durch die falsche, in Anführungsstrichen, Meinung jemand.
1: Ist so ein Kontaktabbruch.
2: Ja.
1: Also da reicht eine falsche Meinung.
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1: Bin genervt, ja. Aber ich ziehe nicht alle über einen Kamm. Also es gibt genügend, die da nicht reinfallen und die sind halt nur nicht so bekannt. Würde ich jetzt vielleicht behaupten. Und ich habe auch bei mir das erlebt, einer Null-Bock-Phase, immer mal krank gewesen, finanziell Privatprobleme, hat das alles vertuscht. So, und gerade so, der auch dann halt eben mit seinen Kumpels am Wochenende einfach nur in den Garten schuppen, sich da ein genehmigen. Und der ist so ein bisschen aufgewacht bei uns, wo ich auch viel gesprochen habe, erklärt habe, auch über meine Vergangenheit gesprochen habe und ihm versucht dort aufzuzeigen, es lohnt sich, noch was zu machen.
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0: 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Im US-Senat wächst der Widerstand gegen den Iran-Krieg. Eine Mehrheit hat beschlossen, eine Resolution zu debattieren, die Präsident Donald Trump zwingen würde, den Einsatz zu beenden oder die Zustimmung des Kongresses einzuholen. Der Schritt ist politisch brisant. Mehrere Republikaner stimmten gemeinsam mit den Demokraten, darunter auch Senator Cassidy, der kurz zuvor nach einem Konflikt mit Trump seine Vorwahl verloren hatte. Kritiker werfen der Regierung vor, den Kongress über den Einsatz im Unklaren gelassen zu haben. Hintergrund ist ein klarer Rechtskonflikt. Trump hat die Frist des War Powers Act überschritten, ohne sich eine Genehmigung zu holen. Die Regierung verweist auf einen Waffenstillstand. Kritiker halten das für vorgeschoben. Neue Plagiatsvorwürfe gegen Thüringens Ministerpräsident. Gegen Mario Vogts Doktorarbeit sind neue schwere Vorwürfe erhoben worden. Ein Plagiatsprüfer spricht inzwischen von insgesamt 265 fraglichen Stellen und bezeichnet die Arbeit als Musterplagiat. Demnach ziehen sich die beanstandeten Passagen durch die gesamte Dissertation. Vorwürfe reichen von Übersetzungsplagiaten über übernommene Interviewinhalte bis hin zu möglichen Unregelmäßigkeiten im empirischen Teil. CDU-Mann Vogt wehrt sich derweil gegen den Entzug seines Doktortitels. Seine Partei, CDU Thüringen, spricht von einer politisch motivierten Kampagne, während Kritiker den Fall mit früheren Plagiatskandalen vergleichen und politische Konsequenzen von Vogt fordern. In Wien sind 58% der Neugeborenen inzwischen von ausländischen Müttern. Die aktuelle Ausgabe des Geburtenbarometers zeichnet ein klares Bild der demografischen Realität in der österreichischen Bundeshauptstadt. Österreichweit liegt dieser Anteil ausländischer Mütter bei 36%. Diese Zahlen, basierend auf den vollständigen Daten von Statistik Austria bis einschließlich 2024, belegen nicht nur einen anhaltenden Geburtenrückgang, sondern auch die Problematik der Massenzuwanderung in urbane Zentren. Die Hauptherkunftsländer der Mütter sind Syrien, Deutschland, Rumänien, Bosnien und Herzegowina, Türkei, Serbien und Ungarn. Besonders auffällig: der sprunghafte Anstieg bei syrischen und rumänischen Müttern seit 2010, während Geburten bei türkischen Müttern zurückgingen. Der Medien- und Verfassungsrechtler Professor Dr. Christoph Degenhardt sieht die Rundfunkpläne der AfD in Sachsen-Anhalt aufgrund von Sachbedenken kritisch, bejaht aber ihre grundsätzliche Zulässigkeit. Die AfD in dem mitteldeutschen Bundesland hatte erklärt, bei einem Wahlsieg und einer Regierungsübernahme den Rundfunkstaatsvertrag zu kündigen, auf dessen Basis das Land Sachsen-Anhalt zusammen mit Thüringen und Sachsen den mitteldeutschen Rundfunk MDR betreibt. Der MDR hatte bereits erklärt, gegen den möglichen Schritt einer eventuellen AfD-Regierung dann klagen zu wollen. Keine Chance, meint Degenhardt. Mir leuchtet nicht so recht ein, wie der MDR gegen eine solche Kündigung vorgehen will. Die Kündigung ist im Staatsvertrag geregelt und es gibt keine verfassungsrechtliche Garantie für die Existenz einzelner Rundfunkanstalten, so der Jurist im Interview mit dem Medienbranchenportal DWDL. 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
1: Ich halte das für das Problem, weil viele Leute glauben, Aufarbeitung heißt Reparatur. Wir kriegen, also wenn wir jetzt ein paar Richter dran kriegen oder ein paar Chefredakteure oder Leitkommentarhammel oder sowas, dann kriegen wir die Medien wieder in den Griff oder das Rechtssystem oder die Wissenschaft, wenn wir ein paar von diesen Tröten da entlassen. Und das ist nicht der Fall.

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1: Man will sich selbst vergewissern, dass man noch normal ist. Ja? Man kriegt ja, wenn du nur Medien konsumierst, dann bist du ja hochgradig selbstmordgefährdet als Fehlkonstruktion deiner Eltern. Ne? Also das ist ja verrücktes Zeug. Und deswegen glaube ich, es wird mehr und mehr Drang geben, sich zusammenzufügen. Aber die Leute wollen trotzdem auch andere Leute an der Regierung haben.
2: Also du wirst praktisch gezwungen, dich für eine Seite zu entscheiden.
1: Naja, aber was machst du denn mit den Leuten? Die haben gearbeitet, die haben einen Berufsabschluss gemacht, die haben vielleicht noch einen zweiten Berufsabschluss gemacht. Hier im Osten haben das viele wegen der ganzen Wendegeschichte. Mhm. Und dann kommt jemand ungelernt mit einem Bundestagsgehalt und erzählt, ja, bei der Körperfülle, die ich auch habe, die barock ist und ihre Abnehmer findet, aber erzählt dir, dass du keine Kekse essen sollst. Ja? Das ist ja eigentlich an Idiotie nicht zu überbieten. Ich habe das für Realsatire gehalten.
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1: Noch vor wenigen Jahren, da war Deutschland, da hatten wir Grundwerte. Man kannte uns in der Welt für Disziplin, Pünktlichkeit, Ordnung, Sauberkeit. All diese Dinge erodieren in einer so großen Geschwindigkeit, dass es einfach nur noch atemberaubend ist. Und deswegen mache ich meinen Mund auf und deswegen lege ich meinen Finger in die Wunde immer wieder und wieder und wieder.
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Erstmals seit Beginn der Kämpfe haben mehrere große Öltanker gleichzeitig die Straße von Hormus passiert. Die Schiffe transportieren Millionen Barrel Rohöl aus der Region. Ein erstes Signal, dass sich die Lage leicht stabilisieren könnte. In den vergangenen Tagen hatte der Schiffsverkehr bereits langsam wieder zugenommen. Einzelne Tanker und Flüssiggasschiffe wagten die Passage, nachdem die Route zuvor weitgehend blockiert war. Zeitweise fiel der Verkehr auf nur noch einen Bruchteil des normalen Niveaus. Dennoch bleibt die Situation angespannt. Einige Tanker schalten ihre Ortungssysteme ab, um Risiken zu umgehen, während Länder wie Indien ihre Schiffe inzwischen militärisch eskortieren. Gleichzeitig baut der Iran seine Kontrolle über die Route mit Genehmigungen und Gebühren weiter aus. Der umstrittene Arzt und Redner Eckart von Hirschhausen hat auf der Digitalkonferenz Republika die AfD in die Nähe nationalsozialistischer Ideologie gerückt. Konkret setzte er eine Aussage des AfD-Politikers Björn Höcke zur Inklusion mit der Euthanasiepolitik der Nationalsozialisten gleich. Er sagte, das Deutsche Institut für Menschenrechte habe die Partei als Gefahr für Menschen mit Behinderungen eingestuft. Dann nahm er Bezug auf Höckes Aussage, Inklusion sei ein Ideologieprojekt, das unsere Schüler nicht weiterbringt oder leistungsfähiger macht. Auch ging Hirschhausen auf die Social-Media-Konzerne los. Während seines Vortrags steigerte er sich so sehr in seine Kritik an Facebook, Instagram und Co. hinein, dass er das Wirken der Konzerne mit dem Wuchern von Krebs verglich. Hirschhausen erhielt von der Bill & Melinda Gates Foundation für seine Stiftung rund 1,4 Millionen Dollar. Harald Schmidt sagte in einem Interview über Hirschhausen, mein Team hat ihn gehasst, das ist ein schmieriger Kerl. Und Hirschhausen ist Schlager für Leute, die sich nicht für Musik interessieren. Die Polizei hat den wegen Beihilfe zur Schleusung angeklagten Frankfurter Kommunalpolitiker Ashwani Tuwari von der Partei Frankfurt Sozial im Verhandlungssaal des Amtsgerichts Frankfurt festgenommen. Vier Zeugen hätten sich gegenüber der vorsitzenden Richterin beschwert, dass der 68-jährige Politiker und Hotelier sie zu Hause persönlich aufgesucht und unter Druck gesetzt habe. Der Angeklagte, der neben zwei Hotels im Bahnhofsviertel mehrere Wohnungen vermietet, hatte während seiner Kandidatur versprochen, sich für erschwingliche Mieten einzusetzen. Tuwari kandidierte auf der Liste des Ex-SPD-Oberbürgermeisters Peter Feldmann. Der Staatsanwaltschaft zufolge soll er mit gefälschten Mietverträgen Ausländern den Aufenthalt ermöglicht und dafür mehr als 22.700 Euro eingenommen haben. Insgesamt soll es um 9 Fälle gehen. Nach dem Regierungswechsel in Budapest wollen Polen und Ungarn auf europäischer Ebene enger zusammenarbeiten. Beim Antrittsbesuch des neuen ungarischen Regierungschefs Peter Magyar in Warschau sagte der polnische Ministerpräsident Donald Tusk, beide Länder würden in Brüssel bei geopolitischen Fragen zusammenarbeiten und die gemeinsamen Interessen verteidigen. Bei einer Pressekonferenz mit Magyar fügte Tusk hinzu, wir haben praktisch nichts anderes als gemeinsame Interessen. Magyars Besuch in Polen war seine erste Auslandsreise seit der Vereidigung vor rund 1,5 Wochen. Im Vorfeld der Reise hatte Magyar angekündigt, eine engere Zusammenarbeit der mitteleuropäischen Staaten in der EU voranbringen zu wollen. Insbesondere die Beziehungen zu Warschau, die wegen der Nähe seines Vorgängers Viktor Orban zu Moskau seit dem russischen Angriffskrieg gegen die Ukraine belastet waren, wolle er wiederbeleben. 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
1: Und das ist jetzt die Geheimwaffe gegen Donald Trump-Anhänger. Also Sexentzug zur Strafe. Ich gucke schon in ein fragendes Marcel-Lute-Gesicht. Und meine Frage ist, er fragt sich bestimmt, was die Frage ist. Für mich ist ja eigentlich immer andersrum gewesen. Also wenn ich irgendwie schlecht drauf bin, dann bin ich eher für mehr Sex. Aber hier versuchen sie es andersrum. Bist du je Opfer geworden so einer Maßnahme? Oder hast du sie je verhängt? Das ist eine relativ klare Ja-Nein-Frage. Ich frage dann auch nicht, gegen wen oder von wem.
2: Also wer tatsächlich glaubt, sein Intimleben mit Politik verknüpfen zu wollen, der hat irgendetwas ganz grundlegend nicht verstanden. Aber ich muss sagen, ich begrüße natürlich diese Entscheidung, dass irgendwelche Woken-Spinner sich einfach nicht mehr vermehren.
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1: Meine Interpretation, das ist der Kampf der Trumpisten gegen die WEF Deep State Leute, die da laufen. Besonders Elon Musk an der Seite, der auch klar sagt, der direkt auf Konfrontationskurs mit China, der anderen großen Macht geht, in deren Kernsegment Robotik und künstliche Intelligenz. Also wir erleben da jetzt entfesselt und wie verzögert dann das Aufeinanderprallen der kampfbereiten Amerikaner gegen die davor, naja, mit welcher Strategie eigentlich agierende WEF Deep State Truppe? Denn bisher hat sich ja der anglosphärische Raum, den du auch mit der Five Eyes Geheimdienstkooperationen gerade ansprichst, ja irgendwie eher drum gedrückt. Ne? Die haben ja, die sind ausgewichen, haben auf Russland eingeschlagen und Trump geht nun voll auf China. Was ist da der wirtschaftliche Hintergrund? Wer hat denn da vorher profitiert? Was war denn dann die Strategie dieser WEF-Anhängsel um Bill Gates? Denn denen geht es ja letztlich auch um Geld.
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1: Nun ist dieser Tage, wir sprachen letzte Woche über das Sperren von Bankkonten und das Kooperieren eben dieser Banker mit dem Staat. Nun ist es wieder passiert, hast du mir gerade mitgeteilt, hast du mir was weitergeleitet. In Australien ist jetzt genau das passiert, was zufällig gerade in Österreich passierte mit der Bank Austria, zufällig gerade davor mit der Commerzbank in Deutschland, zufällig ganz davor mit der Bank of America. Da sind schon wieder Konten nicht erreichbar und Menschen kommen nicht an ihr Geld. Plötzlich und unerwartet.
2: Der rote Faden ist da. Man kann natürlich auch sagen, beziehungsweise das Ganze unter dem Aspekt der IT sehen, dass die IT-Departments in diesen Banken nicht fähig sind. Und das glaube ich eben nicht. Es gibt sehr gute IT-Leute in jeder Bank.
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0: 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Der Medien- und Verfassungsrechtler Professor Dr. Christoph Degenhardt sieht die Rundfunkpläne der AfD in Sachsen-Anhalt aufgrund von Sachbedenken kritisch, bejaht aber ihre grundsätzliche Zulässigkeit. Die AfD in dem mitteldeutschen Bundesland hatte erklärt, bei einem Wahlsieg und einer Regierungsübernahme den Rundfunkstaatsvertrag zu kündigen, auf dessen Basis das Land Sachsen-Anhalt zusammen mit Thüringen und Sachsen den mitteldeutschen Rundfunk MDR betreibt. Der MDR hatte bereits erklärt, gegen den möglichen Schritt einer eventuellen AfD-Regierung dann klagen zu wollen. Keine Chance, meint Degenhardt. Mir leuchtet nicht so recht ein, wie der MDR gegen eine solche Kündigung vorgehen will. Die Kündigung ist im Staatsvertrag geregelt und es gibt keine verfassungsrechtliche Garantie für die Existenz einzelner Rundfunkanstalten, so der Jurist im Interview mit dem Medienbranchenportal DWDL. In Wien sind 58% der Neugeborenen inzwischen von ausländischen Müttern. Die aktuelle Ausgabe des Geburtenbarometers zeichnet ein klares Bild der demografischen Realität in der österreichischen Bundeshauptstadt. Österreichweit liegt dieser Anteil ausländischer Mütter bei 36%. Diese Zahlen, basierend auf den vollständigen Daten von Statistik Austria bis einschließlich 2024, belegen nicht nur einen anhaltenden Geburtenrückgang, sondern auch die Problematik der Massenzuwanderung in urbane Zentren. Die Hauptherkunftsländer der Mütter sind Syrien, Deutschland, Rumänien, Bosnien und Herzegowina, Türkei, Serbien und Ungarn. Besonders auffällig: der sprunghafte Anstieg bei syrischen und rumänischen Müttern seit 2010, während Geburten bei türkischen Müttern zurückgingen. Im US-Senat wächst der Widerstand gegen den Iran-Krieg. Eine Mehrheit hat beschlossen, eine Resolution zu debattieren, die Präsident Donald Trump zwingen würde, den Einsatz zu beenden oder die Zustimmung des Kongresses einzuholen. Der Schritt ist politisch brisant. Mehrere Republikaner stimmten gemeinsam mit den Demokraten, darunter auch Senator Cassidy, der kurz zuvor nach einem Konflikt mit Trump seine Vorwahl verloren hatte. Kritiker werfen der Regierung vor, den Kongress über den Einsatz im Unklaren gelassen zu haben. Hintergrund ist ein klarer Rechtskonflikt. Trump hat die Frist des War Powers Act überschritten, ohne sich eine Genehmigung zu holen. Die Regierung verweist auf einen Waffenstillstand. Kritiker halten das für vorgeschoben. In Starnberg, in Oberbayern, schließt ein bekanntes Autohaus für Ferrari und Lamborghini. Auf rund 2500 Quadratmetern zieht nun ein chinesischer Händler für Elektroautos ein. Damit verschiebt sich die automobile Wertschöpfung immer stärker von Europa nach China und selbst prestigeträchtige Standorte wechseln inzwischen den Besitzer. Besonders brisant ist die Symbolik dieses Vorgangs. Während deutsche Hersteller unter hohen Kosten und wachsendem Wettbewerbsdruck leiden, expandieren chinesische Konzerne aggressiv in Europa. Selbst exklusive Immobilien im wohlhabenden Münchner Umland werden nun zum Vertriebsnetz chinesischer Autobauer. Wer heute noch glaubt, Deutschland bleibe dauerhaft Automobilweltmeister, ignoriert die Realität auf den Straßen und in den Gewerbegebieten. 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
1: Man muss gegen dieses Unrecht, das uns allen widerfahren ist, nicht nur in den letzten 5 Jahren, aber da natürlich geballt mit all den Vorschriften. Und man denke nur an den Irrsinn, den wahrscheinlich jeder hier erlebt hat, mit einer Grundsteuerreform. Also wie man in einem Land, in einer Bundesrepublik Deutschland, unterm Strich 11 unterschiedliche Modelle anbieten kann und sich dann auch noch in dem Theater Berlin wundert, dass das nicht verfassungsmäßig sein kann, das erschließt sich mir nicht. Und insofern, glaube ich, muss man, um etwas zu bewegen, wirklich auch an den entscheidenden Stellschrauben drehen. Und da nehme ich durchaus meine Profession mit sehr stark in die Pflicht, hier auch die Dinge zu tun, die zu Recht führen und eben dann Unrecht bekämpfen.
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1: Man kann, wenn man Deutsche Bahn ist heutzutage, die Züge ausfallen lassen, Verspätungen, verdrecken. Hauptsache, man hat die richtige Haltung. Und man kann als Deutsche Bahn mal einen feministischen Zug machen, wo der Lokführer, die Schaffner, die Stellwerkbesetzung alle Frauen sind. Dass die Menschen interessiert, ob der Zug fährt, tritt völlig nach hinten die richtige Haltung.
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1: Ich fragte mich auch, also wenn sie Putin schon nicht da irgendwie reinkriegen können, dann zumindest Elon Musk, ne, kein größeres Problem, kein Skandal, kein Mord da verstreichen, ohne dass man irgendwie versucht, Klimawandel, Putin oder Musk reinzukriegen. Hier ist es dann Musk. X hat wieder eine Rolle gespielt. Es gibt einen berühmten Post, kann man sagen, X-berühmten Post von Maral Salmassi, eine in Berlin ansässige Bloggerin, die ein langes Video darüber aufnahm, dass sie Informationen hat, dass dieser Taleb al-Abdulmohsen weder Ex-Muslim, Atheist sei, noch Fan der AfD oder Elon Musk, sondern dass er ganz klar, das erkennt sie darin, meint sie darin zu erkennen, mit der Übung des Takigi, ich weiß nicht, ob sie richtig ausgesprochen hat, die islamische Doktrin, die erlaubt zu lügen und zu täuschen im Sinne für den Glaubenskrieg, dass er da ein solcher radikaler Dschihadist war. Das hat 37 Millionen Mal Beachtung gefunden in der Welt und auch bei Alex Jones und in der amerikanischen kritischen Presse ist das eigentlich das Thema Nummer eins in Bezug auf Magdeburg, ne?
2: Na, vielleicht ist es so, vielleicht ist es nicht.
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0: 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Erstmals seit Beginn der Kämpfe haben mehrere große Öltanker gleichzeitig die Straße von Hormus passiert. Die Schiffe transportieren Millionen Barrel Rohöl aus der Region. Ein erstes Signal, dass sich die Lage leicht stabilisieren könnte. In den vergangenen Tagen hatte der Schiffsverkehr bereits langsam wieder zugenommen. Einzelne Tanker und Flüssiggasschiffe wagten die Passage, nachdem die Route zuvor weitgehend blockiert war. Zeitweise fiel der Verkehr auf nur noch einen Bruchteil des normalen Niveaus. Dennoch bleibt die Situation angespannt. Einige Tanker schalten ihre Ortungssysteme ab, um Risiken zu umgehen, während Länder wie Indien ihre Schiffe inzwischen militärisch eskortieren. Gleichzeitig baut der Iran seine Kontrolle über die Route mit Genehmigungen und Gebühren weiter aus. Die Polizei hat den wegen Beihilfe zur Schleusung angeklagten Frankfurter Kommunalpolitiker Ashwani Tuwari von der Partei Frankfurt Sozial im Verhandlungssaal des Amtsgerichts Frankfurt festgenommen. Vier Zeugen hätten sich gegenüber der vorsitzenden Richterin beschwert, dass der 68-jährige Politiker und Hotelier sie zu Hause persönlich aufgesucht und unter Druck gesetzt habe. Der Angeklagte, der neben zwei Hotels im Bahnhofsviertel mehrere Wohnungen vermietet, hatte während seiner Kandidatur versprochen, sich für erschwingliche Mieten einzusetzen. Tuwari kandidierte auf der Liste des Ex-SPD-Oberbürgermeisters Peter Feldmann. Der Staatsanwaltschaft zufolge soll er mit gefälschten Mietverträgen Ausländern den Aufenthalt ermöglicht und dafür mehr als 22.700 Euro eingenommen haben. Insgesamt soll es um 9 Fälle gehen. Nach dem Regierungswechsel in Budapest wollen Polen und Ungarn auf europäischer Ebene enger zusammenarbeiten. Beim Antrittsbesuch des neuen ungarischen Regierungschefs Peter Magyar in Warschau sagte der polnische Ministerpräsident Donald Tusk, beide Länder würden in Brüssel bei geopolitischen Fragen zusammenarbeiten und die gemeinsamen Interessen verteidigen. Bei einer Pressekonferenz mit Magyar fügte Tusk hinzu, wir haben praktisch nichts anderes als gemeinsame Interessen. Magyars Besuch in Polen war seine erste Auslandsreise seit der Vereidigung vor rund anderthalb Wochen. Im Vorfeld der Reise hatte Magyar angekündigt, eine engere Zusammenarbeit der mitteleuropäischen Staaten in der EU voranbringen zu wollen. Insbesondere die Beziehungen zu Warschau, die wegen der Nähe seines Vorgängers Viktor Orban zu Moskau seit dem russischen Angriffskrieg gegen die Ukraine belastet waren, wolle er wiederbeleben. Der umstrittene Arzt und Redner Eckart von Hirschhausen hat auf der Digitalkonferenz Republika die AfD in die Nähe nationalsozialistischer Ideologie gerückt. Konkret setzte er eine Aussage des AfD-Politikers Björn Höcke zur Inklusion mit der Euthanasiepolitik der Nationalsozialisten gleich. Er sagte, das Deutsche Institut für Menschenrechte habe die Partei als Gefahr für Menschen mit Behinderungen eingestuft. Dann nahm er Bezug auf Höckes Aussage, Inklusion sei ein Ideologieprojekt, das unsere Schüler nicht weiterbringt oder leistungsfähiger macht. Auch ging Hirschhausen auf die Social-Media-Konzerne los. Während seines Vortrags steigerte er sich so sehr in seine Kritik an Facebook, Instagram und Co. hinein, dass er das Wirken der Konzerne mit dem Wuchern von Krebs verglich. Hirschhausen erhielt von der Bill & Melinda Gates Foundation für seine Stiftung rund 1,4 Millionen Dollar. Harald Schmidt sagte in einem Interview über Hirschhausen, mein Team hat ihn gehasst, das ist ein schmieriger Kerl. Und Hirschhausen ist Schlager für Leute, die sich nicht für Musik interessieren. 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
1: Man sehnt sich schon fast nach Gerhard Schröders Zeit zurück. Damals gab es noch so etwas wie eine SPD, die dann auch eben ihre letzte Idee hatte mit Schröder, nämlich die Agenda 2010. Das war der Schlusspunkt, wenn Sie so wollen, den die SPD noch gesetzt hat. Von da an ging es bergab. Und es ging vor allen Dingen auch dadurch bergab, dass die eigene Partei diese Agenda abgelehnt hat und Angela Merkel sie dann 1:1 übernehmen konnte. Also von diesem Augenblick ging es eigentlich bergab mit der berühmten, großen, ältesten Volkspartei SPD. Und es ist eigentlich nicht abzusehen, wie sie sich wieder fangen könnte. Es sei denn, sie hat irgendwann mal den Mut zu einem kompletten Personalwechsel, ohne dass ich persönlich jetzt wüsste, wer da an die Stelle der alten Figuren treten könnte. Ich habe jetzt allerdings keine intimen Einblicke in diese Partei. Aber so geht's jedenfalls nicht weiter. Das historisch schlimmste aller Ergebnisse. Also da sehe ich eigentlich kaum Entwicklungsmöglichkeiten.
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1: Schlussendlich habe ich nur gefunden, dass Verschwörungsmystiker den internationalen Pandemievertrag nur in den Dreck ziehen, ohne Grundlage. Und ich habe haufenweise Faktenchecks gefunden, diverser Seiten, auch von der Bundesregierung, wo überall mit Vehemenz versichert wurde, dass der Pandemievertrag niemals und in keinem Land Grund- oder Menschenrecht einschränken würde. Und das ist nur eben, damit die Erfahrungen aus der Corona-Zeit, dass die eben nicht wieder so schlecht laufen und dass in Zukunft alles viel unkomplizierter läuft. Also wenn ich mich als unbescholtener Bürger versuche, im Internet erstmalig zu diesem Pandemievertrag aufzuklären, aber das muss man wissen. Ja. Wenn ich davon keine Ahnung habe und ich gehe zum ersten Mal ins Internet, na, was haben die denn gegen den Pandemievertrag? Hm. Dann suche ich und finde nur, dass doch alles bestens ist. Ich weiß, dass damit nicht alles bestens ist, aber man findet nichts.
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1: Ja, und dieser Georgescu ist natürlich ein interessanter Mensch, weil der wäre der Erste, wenn er an der Macht wäre, der sagt, nach dem Vorbild von diesem Doge werden wir nämlich auch eine solche Behörde einsetzen. Und glaube, das ist der neue Trend. Die Menschen spüren selbst, dass sie betrogen werden. Die Steuergelder, die Schutzgelderpressungen, die man aus diesen Menschen herausdrückt, die werden im Prinzip einer selbstgebildeten Aristokratie hintenrum verteilt über Schmiergelder und Korruptionsgelder. Die Menschen haben die Schnauze voll. Und wenn dann beispielsweise die Regierungen, die Amtlichen, die noch da sind, die ja genau zu diesem Korruptionssystem gehören, natürlich massiv dagegen angehen und sogar von Wahlfälschung sprechen gegenüber dem Georgescu, wobei im Nachhinein sich herausstellt, dass genau umgekehrt die Wahlfälschung war und trotz der Wahlfälschungen des Deep States und der EU ist trotzdem der Gegner gewählt worden. Das heißt, real wäre das Ergebnis noch wesentlich höher. Dieser Fortschritt, diese Flut, die gerade läuft, das ist also quasi wirklich eine Lawine, die gerade abgeht, ist nicht mehr aufzuhalten. Das müssen die Leute jetzt merken, die noch in den Regierungen sitzen.
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0: 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Der US-General und NATO-Oberbefehlshaber Alexus Grünkewitsch hat bestätigt, dass die Vereinigten Staaten vorerst keine weitreichenden Mittelstreckenwaffen in Deutschland stationieren werden. Die zuvor geplante Verlegung eines sogenannten Long Range Fires Battalion werde nicht beginnen, sagte der US-General, der gleichzeitig auch Befehlshaber des für Europa zuständigen US-Militärkommandos EUCOM ist. Der Medien- und Verfassungsrechtler Professor Dr. Christoph Degenhardt sieht die Rundfunkpläne der AfD in Sachsen-Anhalt aufgrund von Sachbedenken kritisch, bejaht aber ihre grundsätzliche Zulässigkeit. Die AfD in dem mitteldeutschen Bundesland hatte erklärt, bei einem Wahlsieg und einer Regierungsübernahme den Rundfunkstaatsvertrag zu kündigen, auf dessen Basis das Land Sachsen-Anhalt zusammen mit Thüringen und Sachsen den mitteldeutschen Rundfunk MDR betreibt. Der MDR hatte bereits erklärt, gegen den möglichen Schritt einer eventuellen AfD-Regierung dann klagen zu wollen. Keine Chance, meint Degenhardt. Mir leuchtet nicht so recht ein, wie der MDR gegen eine solche Kündigung vorgehen will. Die Kündigung ist im Staatsvertrag geregelt und es gibt keine verfassungsrechtliche Garantie für die Existenz einzelner Rundfunkanstalten, so der Jurist im Interview mit dem Medienbranchenportal DWDL. Neue Plagiatsvorwürfe gegen Thüringens Ministerpräsident. Gegen Mario Vogts Doktorarbeit sind neue schwere Vorwürfe erhoben worden. Ein Plagiatsprüfer spricht inzwischen von insgesamt 265 fraglichen Stellen und bezeichnet die Arbeit als Musterplagiat. Demnach ziehen sich die beanstandeten Passagen durch die gesamte Dissertation. Vorwürfe reichen von Übersetzungsplagiaten über übernommene Interviewinhalte bis hin zu möglichen Unregelmäßigkeiten im empirischen Teil. CDU-Mann Vogt wehrt sich derweil gegen den Entzug seines Doktortitels. Seine Partei, CDU Thüringen, spricht von einer politisch motivierten Kampagne, während Kritiker den Fall mit früheren Plagiatskandalen vergleichen und politische Konsequenzen von Vogt fordern. Im US-Senat wächst der Widerstand gegen den Iran-Krieg. Eine Mehrheit hat beschlossen, eine Resolution zu debattieren, die Präsident Donald Trump zwingen würde, den Einsatz zu beenden oder die Zustimmung des Kongresses einzuholen. Der Schritt ist politisch brisant. Mehrere Republikaner stimmten gemeinsam mit den Demokraten, darunter auch Senator Cassidy, der kurz zuvor nach einem Konflikt mit Trump seine Vorwahl verloren hatte. Kritiker werfen der Regierung vor, den Kongress über den Einsatz im Unklaren gelassen zu haben. Hintergrund ist ein klarer Rechtskonflikt. Trump hat die Frist des War Powers Act überschritten, ohne sich eine Genehmigung zu holen. Die Regierung verweist auf einen Waffenstillstand. Kritiker halten das für vorgeschoben. 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

0: Der Punkt ist, wir müssen eigene Begriffe kreieren, eine eigene Sprache, weil wir unterhalten uns ständig in der Sprache der Mächtigen. Die werden neu definiert. Also ich habe schon gesagt, du weißt schon, der Mann, den ich hier sehr gerne gesehen habe, der das Wort unfassbar so oft benutzt hat, Peter Hane, der hat gesagt, Querdenker war mal positiv. Ja, Einstein war ein Querdenker, heute ist es ein Schimpfwort. Wer definiert das eigentlich so? Und ich glaube, Daniele Ganser hat mit dem Begriff Menschheitsfamilie eine Menge getan, weil wenn du das Wort Menschheitsfamilie benutzt, dann klappt auch Feindbild nicht mehr. Weil zur Menschheitsfamilie gehört sowohl Putin als auch Ricarda Lang. Schwierig, aber es geht. So. Und wenn wir aus da rauskommen, dass wir uns gegeneinander aufhetzen lassen, weil das sind alles Menschen, sage ich mal, die sich bemühen. Auf ihre Art und Weise, weil keiner kommt ja so auf die Welt, wie wir ihn kennenlernen.
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1: Ich finde es immer wieder erstaunlich, dass man monatelang recherchiert, was für ein Auto man sich kauft oder ein paar Wochen, was für einen Grill man sich in den Garten stellt. Aber wenn es darum geht, wie lege ich mein Geld an? Was ist das Beste? Dann kümmern sich ganz viele Leute nicht drum. Oder sie vertrauen einem Bankberater. Also sich wirklich mal hinzusetzen, 25, das Geldsystem anzugucken. Viele Leute wissen gar nicht, wie Geld in die Welt kommt. Ja, dass das tatsächlich einfach nur ein Mausklick ist und dass das nicht irgendwo im Tresor liegt, wenn die Bank einem einen Kredit von 250.000 Euro gibt. Und da mal schon, was gibt es denn für Möglichkeiten? Und da bin ich bei dir beim Thema Bitcoin. Das ist nun mal das gesundeste Geld, was wir haben. Die Europäische Zentralbank sagt, eine Inflation von 2%, das ist das, was wir haben wollen. Die wollen uns jeweils immer 2% von dem Geld stehlen, was wir verdienen. Das ist Ziel des Ganzen. Und wenn wir da rausbrechen wollen, dann muss man sich mit dem Thema beschäftigen und dann muss man gucken, was gibt es für bessere Alternativen. Bitcoin ist so eine Alternative.
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1: Gewisse Gefahren, wenn sie fernsehen, und vor denen möchte ich sie warnen. Das menschliche Auge ist anders angelegt. Es hat sogenannte Kaskadenbewegungen. Das heißt, minimale Bewegungen, die andauernd ablaufen, die wir gar nicht wahrnehmen. Wenn wir jetzt auf einen Fernseher starren, passiert etwas sehr Interessantes. Wir haben eine sehr kleine Fläche, auf der eine Bewegung passiert. Dadurch fangen unsere Augen an zu starren. Wir kriegen also eine Art Trance. Je größer der Fernseher, desto geringer ist die Gefahr, dass das passiert. Wenn wir jetzt diese Minimal-Augenbewegung da unterbrechen und kommen in diese Art Trance rein, passiert etwas sehr Interessantes. Informationen können am wachen Bewusstsein des Gehirnbesitzers vorbei ins Unterbewusste gehen. Es ist genau wie eine hypnotische Trance. Jetzt ist es so, wir haben die schnellen Schnitte im Fernsehen. Wenn sich da relativ wenig tut, dann fallen wir in die Trance. Schnitt, zack, machen wir auf und dann tut sich wieder wenig, fallen wir in die Trance und erleben einen ganz eigenartigen Geisteszustand, der uns wirklich zu so einer Art von Zombie macht. Beim Fernsehen bekommen Sie leider keine solche Warnung, die sollten Sie aber bekommen.
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0: 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In Starnberg in Oberbayern schließt ein bekanntes Autohaus für Ferrari und Lamborghini. Auf rund 2500 Quadratmetern zieht nun ein chinesischer Händler für Elektroautos ein. Damit verschiebt sich die automobile Wertschöpfung immer stärker von Europa nach China und selbst prestigeträchtige Standorte wechseln inzwischen den Besitzer. Besonders brisant ist die Symbolik dieses Vorgangs. Während deutsche Hersteller unter hohen Kosten und wachsendem Wettbewerbsdruck leiden, expandieren chinesische Konzerne aggressiv in Europa. Selbst exklusive Immobilien im wohlhabenden Münchner Umland werden nun zum Vertriebsnetz chinesischer Autobauer. Wer heute noch glaubt, Deutschland bleibe dauerhaft Automobilweltmeister, ignoriert die Realität auf den Straßen und in den Gewerbegebieten. In Wien sind 58% der Neugeborenen inzwischen von ausländischen Müttern. Die aktuelle Ausgabe des Geburtenbarometers zeichnet ein klares Bild der demografischen Realität in der österreichischen Bundeshauptstadt. Österreichweit liegt dieser Anteil ausländischer Mütter bei 36%. Diese Zahlen, basierend auf den vollständigen Daten von Statistik Austria bis einschließlich 2024, belegen nicht nur einen anhaltenden Geburtenrückgang, sondern auch die Problematik der Massenzuwanderung in urbane Zentren. Die Hauptherkunftsländer der Mütter sind Syrien, Deutschland, Rumänien, Bosnien und Herzegowina, Türkei, Serbien und Ungarn. Besonders auffällig: der sprunghafte Anstieg bei syrischen und rumänischen Müttern seit 2010, während Geburten bei türkischen Müttern zurückgingen. Nach dem Regierungswechsel in Budapest wollen Polen und Ungarn auf europäischer Ebene enger zusammenarbeiten. Beim Antrittsbesuch des neuen ungarischen Regierungschefs Peter Magyar in Warschau sagte der polnische Ministerpräsident Donald Tusk, beide Länder würden in Brüssel bei geopolitischen Fragen zusammenarbeiten und die gemeinsamen Interessen verteidigen. Bei einer Pressekonferenz mit Magyar fügte Tusk hinzu, wir haben praktisch nichts anderes als gemeinsame Interessen. Magyars Besuch in Polen war seine erste Auslandsreise seit der Vereidigung vor rund anderthalb Wochen. Im Vorfeld der Reise hatte Magyar angekündigt, eine engere Zusammenarbeit der mitteleuropäischen Staaten in der EU voranbringen zu wollen. Insbesondere die Beziehungen zu Warschau, die wegen der Nähe seines Vorgängers Viktor Orban zu Moskau seit dem russischen Angriffskrieg gegen die Ukraine belastet waren, wolle er wiederbeleben. Der umstrittene Arzt und Redner Eckart von Hirschhausen hat auf der Digitalkonferenz Republika die AfD in die Nähe nationalsozialistischer Ideologie gerückt. Konkret setzte er eine Aussage des AfD-Politikers Björn Höcke zur Inklusion mit der Euthanasiepolitik der Nationalsozialisten gleich. Er sagte, das Deutsche Institut für Menschenrechte habe die Partei als Gefahr für Menschen mit Behinderungen eingestuft. Dann nahm er Bezug auf Höckes Aussage, Inklusion sei ein Ideologieprojekt, das unsere Schüler nicht weiterbringt oder leistungsfähiger macht. Auch ging Hirschhausen auf die Social-Media-Konzerne los. Während seines Vortrags steigerte er sich so sehr in seine Kritik an Facebook, Instagram und Co. hinein, dass er das Wirken der Konzerne mit dem Wuchern von Krebs verglich. Hirschhausen erhielt von der Bill & Melinda Gates Foundation für seine Stiftung rund 1,4 Millionen Dollar. Harald Schmidt sagte in einem Interview über Hirschhausen, mein Team hat ihn gehasst, das ist ein schmieriger Kerl. Und Hirschhausen ist Schlager für Leute, die sich nicht für Musik interessieren. 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
1: Das ist irre, was da manchmal passiert. Ich habe das Gefühl, die Bevölkerung sollte von einer Erschreckung, Krisen, Katastrophen, Dingsbums, ich weiß nicht was, in die nächste gestürzt werden, damit ja keiner nachdenkt. Und alles, was dahinter liegt und was immer wieder mit noch größeren Katastrophen und Krisen überdeckt werden muss, ist eigentlich die Tatsache, dass unser Geldsystem im Eimer ist und dass wir pleite sind. Und dass uns gerade die BRICS-Staaten und die, die jetzt neu dazukommen werden, am 1.1. zeigen, was eine Hake ist, wenn du dein Geld druckst. Das ist ja nur ein Schuldschein vom Staat, der ist ja nichts wert. So, und das wird jetzt gerade klar. Die haben dann 80% aller Öl- und Gasreserven. Es wird sehr spannend das nächste Jahr.
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1: Ich lehne eigentlich Kriege ab, ich lehne Waffenlieferungen ab, ich lehne Gewalt ab. Dann brauchen Sie keine 10 oder keine 100 oder keine 1000 Freunde, die sagen, jawohl, ich sehe es genauso, sondern es reicht, wenn Sie 2, 3 gute Freunde haben, wo Sie sagen, hier kann ich mich austauschen, wir sind auf einem Nenner und wir gehen diesen Weg aus der Manipulation hin zum Frieden, gehen wir gemeinsam. Und das ist wirklich das, was mich auch antreibt und ja, darum mache ich auch meine Arbeit. Ich bin überzeugt, dass wir das schaffen können. Ich bin überzeugt, dass wir rational wirklich auch mit Achtung und mit ja, der Achtung der Würde des anderen miteinander diskutieren können, dass wir unsere Konflikte ohne Gewalt lösen können und dass wir uns einfach klar machen, in jedem Konflikt stehen auf jeder Seite immer Menschen, die ihr Recht auf Leben haben, die ihre Würde haben. Und wenn wir uns dessen bewusst sind, dann haben wir eigentlich auch die kognitive Kriegsführung schon ein ganz großes Stück weit überwunden.
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0: will dieser Rob Murray? Und der sagt, er arbeitet seit 7 Jahren an einem Papier, um eine DSR-Bank vorzubereiten. Eine Defense, Security and Resilience Bank.
1: Also und Verteidigung, Sicherheit und Widerstandsfähigkeitsbank.
0: Ganz genau. Ja. Und jetzt sage ich, vor 7 Jahren, okay, was wollt ihr damit? Hm. Und das soll das Emissionsvehikel werden, um dort, also die 32 Nationen sollen in seiner Sicht in diesem Papier die Anteilseigner dieser Bank sein, also so ähnlich wie die EIB, European Investment Bank, die eigentlich 150 Milliarden begeben sollte für die EU, hat aber in der Charta stehen, dass sie dieses Jahr nur 65 machen dürfen. Mhm. Also müssen die etwas finden, wo kann ich mehr emittieren unter einem anderen Namen mit einem guten Kreditrating, was ein Amerikaner, was ein Japaner, was ein Chinesen sind da schon wieder, aber was andere Investmentmanager und andere Staaten kaufen.
1: Also die NATO gründet ihre eigene Kriegsbank, weil wenn die Amerikaner weg sind, können sie sonst alleine nicht genug von ihren Ramschpapieren auf den Markt schnallen.
0: Die, ja.
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0: 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Der Medien- und Verfassungsrechtler Professor Dr. Christoph Degenhardt sieht die Rundfunkpläne der AfD in Sachsen-Anhalt aufgrund von Sachbedenken kritisch, bejaht aber ihre grundsätzliche Zulässigkeit. Die AfD in dem mitteldeutschen Bundesland hatte erklärt, bei einem Wahlsieg und einer Regierungsübernahme den Rundfunkstaatsvertrag zu kündigen, auf dessen Basis das Land Sachsen-Anhalt zusammen mit Thüringen und Sachsen den mitteldeutschen Rundfunk MDR betreibt. Der MDR hatte bereits erklärt, gegen den möglichen Schritt einer eventuellen AfD-Regierung dann klagen zu wollen. Keine Chance, meint Degenhardt. Mir leuchtet nicht so recht ein, wie der MDR gegen eine solche Kündigung vorgehen will. Die Kündigung ist im Staatsvertrag geregelt und es gibt keine verfassungsrechtliche Garantie für die Existenz einzelner Rundfunkanstalten, so der Jurist im Interview mit dem Medienbranchenportal DWDL. Erstmals seit Beginn der Kämpfe haben mehrere große Öltanker gleichzeitig die Straße von Hormus passiert. Die Schiffe transportieren Millionen Barrel Rohöl aus der Region. Ein erstes Signal, dass sich die Lage leicht stabilisieren könnte. In den vergangenen Tagen hatte der Schiffsverkehr bereits langsam wieder zugenommen. Einzelne Tanker und Flüssiggasschiffe wagten die Passage, nachdem die Route zuvor weitgehend blockiert war. Zeitweise fiel der Verkehr auf nur noch einen Bruchteil des normalen Niveaus. Dennoch bleibt die Situation angespannt. Einige Tanker schalten ihre Ortungssysteme ab, um Risiken zu umgehen, während Länder wie Indien ihre Schiffe inzwischen militärisch eskortieren. Gleichzeitig baut der Iran seine Kontrolle über die Route mit Genehmigungen und Gebühren weiter aus. Neue Plagiatsvorwürfe gegen Thüringens Ministerpräsident. Gegen Mario Vogts Doktorarbeit sind neue schwere Vorwürfe erhoben worden. Ein Plagiatsprüfer spricht inzwischen von insgesamt 265 fraglichen Stellen und bezeichnet die Arbeit als Musterplagiat. Demnach ziehen sich die beanstandeten Passagen durch die gesamte Dissertation. Vorwürfe reichen von Übersetzungsplagiaten über übernommene Interviewinhalte bis hin zu möglichen Unregelmäßigkeiten im empirischen Teil. CDU-Mann Vogt wehrt sich derweil gegen den Entzug seines Doktortitels. Seine Partei, CDU Thüringen, spricht von einer politisch motivierten Kampagne, während Kritiker den Fall mit früheren Plagiatskandalen vergleichen und politische Konsequenzen von Vogt fordern. Die Polizei hat den wegen Beihilfe zur Schleusung angeklagten Frankfurter Kommunalpolitiker Ashwani Tuwari von der Partei Frankfurt Sozial im Verhandlungssaal des Amtsgerichts Frankfurt festgenommen. Vier Zeugen hätten sich gegenüber der vorsitzenden Richterin beschwert, dass der 68-jährige Politiker und Hotelier sie zu Hause persönlich aufgesucht und unter Druck gesetzt habe. Der Angeklagte, der neben zwei Hotels im Bahnhofsviertel mehrere Wohnungen vermietet, hatte während seiner Kandidatur versprochen, sich für erschwingliche Mieten einzusetzen. Tuwari kandidierte auf der Liste des Ex-SPD-Oberbürgermeisters Peter Feldmann. Der Staatsanwaltschaft zufolge soll er mit gefälschten Mietverträgen Ausländern den Aufenthalt ermöglicht und dafür mehr als 22.700 Euro eingenommen haben. Insgesamt soll es um 9 Fälle gehen. 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
1: Dieser viel herbeibefürchtete Crash dieser großen Währungen der Welt, alles andere als vor der Tür steht. Ich befürchte sogar, dass das ungedeckte, dieses sogenannte Fiat-Geld noch für viele, viele Jahre Bestand haben wird und auch entsprechend die negativen Konsequenzen, die dieses Geld hat, wir werden da sicherlich heute Abend noch drüber sprechen, uns leider noch erhalten bleiben. Also ich bin nicht so optimistisch, um an der Stelle sagen zu können, wir können damit rechnen, dass das Fiat-Geld gewissermaßen selbst aus der Welt verschwindet. Die einzige Möglichkeit, dass es sich also quasi selbst zerstört, die einzige Möglichkeit, dieses ungedeckte Fiat-Geld loszuwerden, ist eine bewusste Entscheidung der Menschen zu einem besseren Geld.
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1: Und wenn Sie durch die Städte gehen, ob das jetzt Pirmasens oder Landau oder Neustadt ist, alles leer, überall. Und dann kaschiert man das noch, macht man noch eben so ein paar Bilder von der Landesgartenschau rein, damit man das Gefühl hat, naja, da war früher irgendwie, was weiß ich, so ein Herrenkonfektionär drin, ist halt jetzt mal ein bisschen leer, machen wir da so ein paar Bilderchen rein. Oder Kunstprojekte, steht da irgend so eine Puppe, die grün angestrichen ist, liegt da im Schaufenster. Kunstprojekt der Stadt Neustadt, ja. Leerstand, Ende, aus. Und das sehe ich, deswegen habe ich mich gefreut über die Einladung, Deutschland im Sturm der Wirtschaftskrise zu retten, ist da nichts mehr.

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1: Dass ein Großteil der Lehrer wirklich wirklich eine abartige Art von Machtmissbrauch durchgeführt haben, nämlich Kinder zum Beispiel mit einem positiven Test einfach in die Ecke gesetzt haben, separiert haben von dem Rest der Klasse, Kinder teilweise auf den Hof bei Minusgraden gesetzt haben, solange bis sie von ihren Eltern abgeholt worden sind, Kinder stigmatisiert haben von denen, wo sie wussten, dass die Eltern auf Demonstrationen gehen. Ja, und wo die Eltern halt alle mitgemacht haben. Also ich möchte nur daran erinnern, deswegen, sorry, ich bin da absolut pessimistisch, weil wir haben in unserer Gesellschaft so eine Staatshörigkeit. Ja, da bricht langsam was auf, aber das geht mir persönlich zu langsam und ich glaube leider noch nicht daran, weil Schule ist eben auch so ein Staatssystem, dem man dann auch irgendwo folgt.
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0: 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Der US-General und NATO-Oberbefehlshaber Alexus Grünkewitsch hat bestätigt, dass die Vereinigten Staaten vorerst keine weitreichenden Mittelstreckenwaffen in Deutschland stationieren werden. Die zuvor geplante Verlegung eines sogenannten Long Range Fires Battalion werde nicht beginnen, sagte der US-General, der gleichzeitig auch Befehlshaber des für Europa zuständigen US-Militärkommandos EUCOM ist. Im US-Senat wächst der Widerstand gegen den Iran-Krieg. Eine Mehrheit hat beschlossen, eine Resolution zu debattieren, die Präsident Donald Trump zwingen würde, den Einsatz zu beenden oder die Zustimmung des Kongresses einzuholen. Der Schritt ist politisch brisant. Mehrere Republikaner stimmten gemeinsam mit den Demokraten, darunter auch Senator Cassidy, der kurz zuvor nach einem Konflikt mit Trump seine Vorwahl verloren hatte. Kritiker werfen der Regierung vor, den Kongress über den Einsatz im Unklaren gelassen zu haben. Hintergrund ist ein klarer Rechtskonflikt. Trump hat die Frist des War Powers Act überschritten, ohne sich eine Genehmigung zu holen. Die Regierung verweist auf einen Waffenstillstand. Kritiker halten das für vorgeschoben. In Wien sind 58% der Neugeborenen inzwischen von ausländischen Müttern. Die aktuelle Ausgabe des Geburtenbarometers zeichnet ein klares Bild der demografischen Realität in der österreichischen Bundeshauptstadt. Österreichweit liegt dieser Anteil ausländischer Mütter bei 36%. Diese Zahlen, basierend auf den vollständigen Daten von Statistik Austria bis einschließlich 2024, belegen nicht nur einen anhaltenden Geburtenrückgang, sondern auch die Problematik der Massenzuwanderung in urbane Zentren. Die Hauptherkunftsländer der Mütter sind Syrien, Deutschland, Rumänien, Bosnien und Herzegowina, Türkei, Serbien und Ungarn. Besonders auffällig: der sprunghafte Anstieg bei syrischen und rumänischen Müttern seit 2010, während Geburten bei türkischen Müttern zurückgingen. Nach dem Regierungswechsel in Budapest wollen Polen und Ungarn auf europäischer Ebene enger zusammenarbeiten. Beim Antrittsbesuch des neuen ungarischen Regierungschefs Peter Magyar in Warschau sagte der polnische Ministerpräsident Donald Tusk, beide Länder würden in Brüssel bei geopolitischen Fragen zusammenarbeiten und die gemeinsamen Interessen verteidigen. Bei einer Pressekonferenz mit Magyar fügte Tusk hinzu: Wir haben praktisch nichts anderes als gemeinsame Interessen. Magyars Besuch in Polen war seine erste Auslandsreise seit der Vereidigung vor rund anderthalb Wochen. Im Vorfeld der Reise hatte Magyar angekündigt, eine engere Zusammenarbeit der mitteleuropäischen Staaten in der EU voranbringen zu wollen. Insbesondere die Beziehungen zu Warschau, die wegen der Nähe seines Vorgängers Viktor Orban zu Moskau seit dem russischen Angriffskrieg gegen die Ukraine belastet waren, wolle er wiederbeleben. 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
1: Ich habe so das Gefühl, man spielt hier bewusst mit dem Feuer, und dieser Begriff der Schlafwandler, ich glaube, der trifft es am deutlichsten. Die ganzen agierenden Personen, auch die alten Männer, haben selbst einen Krieg nie mehr erlebt. Die wissen nicht, was das bedeutet. Und sie spielen damit, als wären sie in irgendeinem Computerspiel und würden hier über die Menschenleben hier tatsächlich virtuell entscheiden. Aber es ist eben nicht virtuell. Es sind Menschen aus Fleisch und Blut, die in den Tod geschickt werden sollen. Punkt.
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1: Ja, aber dieser Habeck, Robert muss Pheromone wie ein Iltis ausströmen. Ja. Ich meine, wir erinnern uns an die stellvertretende Spiegel-Chefredakteurin Melanie Ammann, die schmachtend gesagt hat, ich muss schon sagen, dass Robert Habeck ein gewaltiges Charisma hat, dem man sich als Journalistin nicht so leicht entziehen kann.
2: Also, aber merkst du denn die Gemeinsamkeit? Ich meine, Mioska und diese Dame, die sind ja so vom Phänotyp her, sind die ja ein bisschen ähnlich, oder? Also man kann jetzt so bei der einen ein bisschen
1: mehr... Nein, die haben vielleicht ein ähnliches Alter, aber...
2: Und einen ähnlichen Haarschnitt, ich finde da schon so einiges.
1: Nee, und die eine hat längere Haare und die andere hat kurze Haare.
2: Haben die nicht beide sehr kurze? Ich dachte gerade,
1: nein, das ist auch Melanie Ammann hat keine kurzen Haare.
2: Na gut, jedenfalls knallte es so laut, weil es das Höschen von Kara Mioska bis nach China durchschlug. Das war wirklich ein Stück für die Fernsehgeschichte, was da lief. Und gleichzeitig erfahren
1: keine,
2: wir...
1: Keine kritischen Fragen. Nichts zur Schwachkopf-Affäre. Ne? Nichts zu diesen Anzeigen. Gar nichts.
3: Ich hatte ja den Vorschlag gemacht bei Twitter X und das kam relativ gut an, offensichtlich bei den Nutzern, die Tiefe beim Arschkriechen künftig in Mioska zu messen. Man kann das auch in Centi Zamperoni oder in Kiloklamot umrechnen.
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1: Es gibt jetzt endlich eine Meldestelle, kein Scherz, für die da draußen, die vielleicht das Glück hatten, sich der Medien irgendwie zu enthalten die letzten Tage. Sie hat es wirklich getan. Unsere Nancy Faeser hat mit der Ex-Stasi-Frau Annetta Kahane eine eigene Hotline eingerichtet zum Denunzieren ausdrücklich von Familienmitgliedern, die abgerutscht seien in Verschwörungstheorien. Der Beratungskompass Verschwörungsdenken, so nennt sich das Projekt. Und wenn man dort anruft, Milena, dann erhält man wohl erstmal anonym Hinweise, um dann eventuell im Nachgang konkrete personengebundene Hilfe für Einzelfälle. Es wird sehr allgemein geschwurbelt. Meine Frage an euch beide eigentlich nur, weil ihr euch sicherlich jetzt fragt, was will der jetzt wissen? Rufen wir nach der Sendung da an und nehmen das auf. Milena, also so
2: das
1: ganz
2: musst
1: spontan.
2: Du machen, Paul. Das musst du machen, Paul. Du bist eigentlich der Richtige dafür. Dann haben sie auch gleich den Richtigen erwischt. Aber ich kann mir vorstellen, dass man dort auch Tipps bekommt, an welches andere Petsportal man sich dann mit Namen wenden kann. Und wo man die Leute dann, die eigenen Familienmitglieder anzeigen kann. Vielleicht auch Wahl der Waffen. Ich weiß es nicht ganz genau. Auf jeden Fall, ich hoffe, dass das eine der letzten Taten von Nancy Faeser ist.
0: Ja. 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

0: 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In Starnberg in Oberbayern schließt ein bekanntes Autohaus für Ferrari und Lamborghini. Auf rund 2500 Quadratmetern zieht nun ein chinesischer Händler für Elektroautos ein. Damit verschiebt sich die automobile Wertschöpfung immer stärker von Europa nach China und selbst prestigeträchtige Standorte wechseln inzwischen den Besitzer. Besonders brisant ist die Symbolik dieses Vorgangs. Während deutsche Hersteller unter hohen Kosten und wachsendem Wettbewerbsdruck leiden, expandieren chinesische Konzerne aggressiv in Europa. Selbst exklusive Immobilien im wohlhabenden Münchner Umland werden nun zum Vertriebsnetz chinesischer Autobauer. Wer heute noch glaubt, Deutschland bleibe dauerhaft Automobilweltmeister, ignoriert die Realität auf den Straßen und in den Gewerbegebieten. Der umstrittene Arzt und Redner Eckart von Hirschhausen hat auf der Digitalkonferenz Republika die AfD in die Nähe nationalsozialistischer Ideologie gerückt. Konkret setzte er eine Aussage des AfD-Politikers Björn Höcke zur Inklusion mit der Euthanasiepolitik der Nationalsozialisten gleich. Er sagte, das Deutsche Institut für Menschenrechte habe die Partei als Gefahr für Menschen mit Behinderungen eingestuft. Dann nahm er Bezug auf Höckes Aussage, Inklusion sei ein Ideologieprojekt, das unsere Schüler nicht weiterbringt oder leistungsfähiger macht. Auch ging Hirschhausen auf die Social-Media-Konzerne los. Während seines Vortrags steigerte er sich so sehr in seine Kritik an Facebook, Instagram und Co. hinein, dass er das Wirken der Konzerne mit dem Wuchern von Krebs verglich. Hirschhausen erhielt von der Bill & Melinda Gates Foundation für seine Stiftung rund 1,4 Millionen Dollar. Harald Schmidt sagte in einem Interview über Hirschhausen, mein Team hat ihn gehasst, das ist ein schmieriger Kerl. Und Hirschhausen ist Schlager für Leute, die sich nicht für Musik interessieren. Der Medien- und Verfassungsrechtler Professor Dr. Christoph Degenhardt sieht die Rundfunkpläne der AfD in Sachsen-Anhalt aufgrund von Sachbedenken kritisch, bejaht aber ihre grundsätzliche Zulässigkeit. Die AfD in dem mitteldeutschen Bundesland hatte erklärt, bei einem Wahlsieg und einer Regierungsübernahme den Rundfunkstaatsvertrag zu kündigen, auf dessen Basis das Land Sachsen-Anhalt zusammen mit Thüringen und Sachsen den mitteldeutschen Rundfunk MDR betreibt. Der MDR hatte bereits erklärt, gegen den möglichen Schritt einer eventuellen AfD-Regierung dann klagen zu wollen. Keine Chance, meint Degenhardt. Mir leuchtet nicht so recht ein, wie der MDR gegen eine solche Kündigung vorgehen will. Die Kündigung ist im Staatsvertrag geregelt und es gibt keine verfassungsrechtliche Garantie für die Existenz einzelner Rundfunkanstalten, so der Jurist im Interview mit dem Medienbranchenportal DWDL. Erstmals seit Beginn der Kämpfe haben mehrere große Öltanker gleichzeitig die Straße von Hormus passiert. Die Schiffe transportieren Millionen Barrel Rohöl aus der Region. Ein erstes Signal, dass sich die Lage leicht stabilisieren könnte. In den vergangenen Tagen hatte der Schiffsverkehr bereits langsam wieder zugenommen. Einzelne Tanker- und Flüssiggasschiffe wagten die Passage, nachdem die Route zuvor weitgehend blockiert war. Zeitweise fiel der Verkehr auf nur noch einen Bruchteil des normalen Niveaus. Dennoch bleibt die Situation angespannt. Einige Tanker schalten ihre Ortungssysteme ab, um Risiken zu umgehen, während Länder wie Indien ihre Schiffe inzwischen militärisch eskortieren. Gleichzeitig baut der Iran seine Kontrolle über die Route mit Genehmigungen und Gebühren weiter aus. 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
1: Die kommen in ihrem Leben nicht voran. Warum? Weil Fokus, Instagram, TikTok, die wischen. Innerhalb von 5 Minuten können die 30 Menschenleben durchwischen, die alle ein geileres Leben haben als sie selbst. Jetzt sage ich diesen jungen Spielern oft, lass das mal weg, weil da hast du ja keinen Neidfaktor, weil du siehst gar nicht, was die anderen alles so. Und du bist nur mit dir. Du hältst mal Stille aus, du gehst in die Ruhe, du liest mal ein Buch, du machst nicht viel, aber du bist immer bei dir, du vergleichst dich nicht. Und dann werden die wirklich oft über Nacht, erlebe ich das wie Spieler, Junge, ich habe auch oft 14-Jährige, wo die Eltern schon 15-Jährige von NLZs zu mir schicken und ich erlebe, dass die sich zu Persönlichkeiten entwickeln, weil man denen Kleinigkeiten sagt und sagt, hör auf deine Energie, hör auf dich zu vergleichen. Also ganz oft sage ich denen, was sie mal weglassen sollen aus ihrem Leben. Und dann sagen sie, und jetzt? Was mache ich denn jetzt? Bin ich ja nicht mehr auf Instagram und WhatsApp und Facebook. Dann sage ich so, und jetzt findest du langsam zu dir selbst und wirst erst mal wissen, wer du bist.
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1: Und jetzt haben wir die Situation, dass USA sich als erstes von dem Großfinanzkapital befreit, von dem Deep State befreit und den entsprechenden Organisationen in den Staatsbehörden, die komplett korrumpiert wurden, und jetzt im Prinzip diesen Befreiungskampf weiter durchführen. Die Engländer haben natürlich jetzt ein Riesennachsehen dabei, und ich denke mal, die Briten sind ja nicht in der EU, dass die EU jetzt irgendwann klein beigeben muss. Und dann werden natürlich Russland und Trump sagen, Kinders, ihr habt lange genug gegen uns geschossen. Trump und Putin sind Feindbilder im Prinzip in der Europäischen Union, nicht bei den europäischen Bürgern. Das muss man auch ganz klar unterscheiden. Es sei denn, sie sind nur von den Massenmedien abhängig, die natürlich auch dieses Trump-Bashing machen. Also die großen Medienanstalten sind natürlich mitverantwortlich für das Bild, was in der EU herrscht. Also es kommt auf jeden Fall etwas Gewaltiges zu, denn die große Freundschaft braucht man weder von Trump erwarten, noch von Putin.
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0: 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Der US-General und NATO-Oberbefehlshaber Alexis Grinkevich hat bestätigt, dass die Vereinigten Staaten vorerst keine weitreichenden Mittelstreckenwaffen in Deutschland stationieren werden. Die zuvor geplante Verlegung eines sogenannten Long Range Fires Battalion werde nicht beginnen, sagte der US-General, der gleichzeitig auch Befehlshaber des für Europa zuständigen US-Militärkommandos EUCOM ist. Die Polizei hat den wegen Beihilfe zur Schleusung angeklagten Frankfurter Kommunalpolitiker Ashwani Tuwari von der Partei Frankfurt Sozial im Verhandlungssaal des Amtsgerichts Frankfurt festgenommen. Vier Zeugen hätten sich gegenüber der vorsitzenden Richterin beschwert, dass der 68-jährige Politiker und Hotelier sie zu Hause persönlich aufgesucht und unter Druck gesetzt habe. Der Angeklagte, der neben zwei Hotels im Bahnhofsviertel mehrere Wohnungen vermietet, hatte während seiner Kandidatur versprochen, sich für erschwingliche Mieten einzusetzen. Tuwari kandidierte auf der Liste des Ex-SPD-Oberbürgermeisters Peter Feldmann. Der Staatsanwaltschaft zufolge soll er mit gefälschten Mietverträgen Ausländern den Aufenthalt ermöglicht und dafür mehr als 22.700 Euro eingenommen haben. Insgesamt soll es um 9 Fälle gehen. In Wien sind 58% der Neugeborenen inzwischen von ausländischen Müttern. Die aktuelle Ausgabe des Geburtenbarometers zeichnet ein klares Bild der demografischen Realität in der österreichischen Bundeshauptstadt. Österreichweit liegt dieser Anteil ausländischer Mütter bei 36%. Diese Zahlen, basierend auf den vollständigen Daten von Statistik Austria bis einschließlich 2024, belegen nicht nur einen anhaltenden Geburtenrückgang, sondern auch die Problematik der Massenzuwanderung in urbane Zentren. Die Hauptherkunftsländer der Mütter sind Syrien, Deutschland, Rumänien, Bosnien und Herzegowina, Türkei, Serbien und Ungarn. Besonders auffällig: der sprunghafte Anstieg bei syrischen und rumänischen Müttern seit 2010, während Geburten bei türkischen Müttern zurückgingen. Neue Plagiatsvorwürfe gegen Thüringens Ministerpräsident. Gegen Mario Vogts Doktorarbeit sind neue schwere Vorwürfe erhoben worden. Ein Plagiatsprüfer spricht inzwischen von insgesamt 265 fraglichen Stellen und bezeichnet die Arbeit als Musterplagiat. Demnach ziehen sich die beanstandeten Passagen durch die gesamte Dissertation. Vorwürfe reichen von Übersetzungsplagiaten über übernommene Interviewinhalte bis hin zu möglichen Unregelmäßigkeiten im empirischen Teil. CDU-Mann Vogt wehrt sich derweil gegen den Entzug seines Doktortitels. Seine Partei, CDU Thüringen, spricht von einer politisch motivierten Kampagne, während Kritiker den Fall mit früheren Plagiatskandalen vergleichen und politische Konsequenzen von Vogt fordern. 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
3: Русская фирма Transceptor Technology приступила к производству компьютеров персональный спутник.

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1: Ja, möglich ist alles. Also, aber was es auf jeden Fall ist, ist Propaganda. Das hat der Michael ja schön erklärt. Und was ja auch zu Propaganda gehört, ist Verwirrung. Wir kennen das von Corona. Man hat uns von Anfang an verwirrt mit R-Zahl, Flatten the Curve, Inzidenzen. Das hat ja alles kein Mensch mehr richtig verstanden. Wollte natürlich auch keiner zugeben. Und hier ist es auch so. Was ist dieser Mann? Ist dieser Mann links? Ist dieser Mann rechts? Ist das ein schiitischer Islamist? Ist der Islamhasser? Hat er die Frauen aus Saudi-Arabien rausgebracht? Hat er sie in Wirklichkeit gequält? Es gibt zu jedem Fakt auch das Gegenteil. Und das heißt für mich auch, dass hier eine große Art von Propaganda weitergetrieben wird, ja? Und schön ist natürlich auch, dass Elon Musk jetzt schuld sein soll, ja. weil Taleb ja auf X haufenweise Drohungen und Attentatsträume ausgestoßen hat. Lustigerweise ja auch unter einem Post von Innenministerin Faeser. Ja?
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1: Jetzt sind wir natürlich in einem ganz neuen Paradigma, das nämlich Trump auch öffentlich sagt, der Panama-Kanal, Grönland und auch Kanada. Und hier möchte ich dazu sagen, ich halte das nicht für ganz abwegig, weil wenn man das sieht, als Trudeau zurückgetreten ist, wie sich der kanadische Dollar gegen den US-Dollar verhalten hat. Also die Kanadier und die Amerikaner waren vor 20, 25 Jahren ungefähr gleich auf. Heute kann man davon ausgehen, dass der Amerikaner wirtschaftlich 40 bis 50% Vorsprung hat, ähnlich wie vor der EU. Das heißt, auch diese Zölle nach Kanada, wenn die wegfallen, die kanadischen Unternehmer und Trucker, die auch natürlich mit Trudeau ihr Waterloo erlebt haben, als sie die Protestaktionen hatten, die sind mit Sicherheit nicht ganz dagegen, ob das einen Anschluss gibt. Das sind so große Fragen, das möchte ich als kleiner Banker nicht beantworten.
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1: Wie ich das auch immer erwähne, das Beste ist, es wird nichts passieren, man braucht es nicht, dann hat man eben vier verschiedene Anlagemöglichkeiten. Und da ist es auch ratsam, wenn man Vorräte zu Hause hat. Gibt's ja jetzt offiziell auch von Nancy Faeser vom Innenministerium eine Empfehlung, was man denn so als Vorräte haben sollte. Ich kann nur sagen, auch in diesem Fall, man sollte das für sich behalten, weil wir wissen, dass diese woken Linken und Leute, die kollektiv denken, in dem Moment, wo es in Supermärkten vielleicht zu Lieferengpässen kommt, bei dir vor der Tür stehen, wenn sie wissen, dass dein Keller voll ist. Da sind die gnadenlos und das kann ich nur jedem empfehlen, hier vorzusorgen, ein paar Reserven zu haben, von denen niemand etwas weiß.
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0: 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Nach dem Regierungswechsel in Budapest wollen Polen und Ungarn auf europäischer Ebene enger zusammenarbeiten. Beim Antrittsbesuch des neuen ungarischen Regierungschefs Peter Magyar in Warschau sagte der polnische Ministerpräsident Donald Tusk, beide Länder würden in Brüssel bei geopolitischen Fragen zusammenarbeiten und die gemeinsamen Interessen verteidigen. Bei einer Pressekonferenz mit Magyar fügte Tusk hinzu, wir haben praktisch nichts anderes als gemeinsame Interessen. Magyars Besuch in Polen war seine erste Auslandsreise seit der Vereidigung vor rund anderthalb Wochen. Im Vorfeld der Reise hatte Magyar angekündigt, eine engere Zusammenarbeit der mitteleuropäischen Staaten in der EU voranbringen zu wollen. Insbesondere die Beziehungen zu Warschau, die wegen der Nähe seines Vorgängers Viktor Orban zu Moskau seit dem russischen Angriffskrieg gegen die Ukraine belastet waren, wolle er wiederbeleben. Erstmals seit Beginn der Kämpfe haben mehrere große Öltanker gleichzeitig die Straße von Hormus passiert. Die Schiffe transportieren Millionen Barrel Rohöl aus der Region. Ein erstes Signal, dass sich die Lage leicht stabilisieren könnte. In den vergangenen Tagen hatte der Schiffsverkehr bereits langsam wieder zugenommen. Einzelne Tanker- und Flüssiggasschiffe wagten die Passage, nachdem die Route zuvor weitgehend blockiert war. Zeitweise fiel der Verkehr auf nur noch einen Bruchteil des normalen Niveaus. Dennoch bleibt die Situation angespannt. Einige Tanker schalten ihre Ortungssysteme ab, um Risiken zu umgehen, während Länder wie Indien ihre Schiffe inzwischen militärisch eskortieren. Gleichzeitig baut der Iran seine Kontrolle über die Route mit Genehmigungen und Gebühren weiter aus. In Starnberg, in Oberbayern, schließt ein bekanntes Autohaus für Ferrari und Lamborghini. Auf rund 2500 Quadratmetern zieht nun ein chinesischer Händler für Elektroautos ein. Damit verschiebt sich die automobile Wertschöpfung immer stärker von Europa nach China und selbst prestigeträchtige Standorte wechseln inzwischen den Besitzer. Besonders brisant ist die Symbolik dieses Vorgangs. Während deutsche Hersteller unter hohen Kosten und wachsendem Wettbewerbsdruck leiden, expandieren chinesische Konzerne aggressiv in Europa. Selbst exklusive Immobilien im wohlhabenden Münchner Umland werden nun zum Vertriebsnetz chinesischer Autobauer. Wer heute noch glaubt, Deutschland bleibe dauerhaft Automobilweltmeister, ignoriert die Realität auf den Straßen und in den Gewerbegebieten. Der umstrittene Arzt und Redner Eckhard von Hirschhausen hat auf der Digitalkonferenz Republika die AfD in die Nähe nationalsozialistischer Ideologie gerückt. Konkret setzte er eine Aussage des AfD-Politikers Björn Höcke zur Inklusion mit der Euthanasiepolitik der Nationalsozialisten gleich. Er sagte, das Deutsche Institut für Menschenrechte habe die Partei als Gefahr für Menschen mit Behinderungen eingestuft. Dann nahm er Bezug auf Höckes Aussage, Inklusion sei ein Ideologieprojekt, das unsere Schüler nicht weiterbringt oder leistungsfähiger macht. Auch ging Hirschhausen auf die Social-Media-Konzerne los. Während seines Vortrags steigerte er sich so sehr in seine Kritik an Facebook, Instagram und Co. hinein, dass er das Wirken der Konzerne mit dem Wuchern von Krebs verglich. Hirschhausen erhielt von der Bill & Melinda Gates Foundation für seine Stiftung rund 1,4 Millionen Dollar. Harald Schmidt sagte in einem Interview über Hirschhausen, mein Team hat ihn gehasst, das ist ein schmieriger Kerl. Und Hirschhausen ist Schlager für Leute, die sich nicht für Musik interessieren. 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
1: Zumal Sie auch eben gerade gesagt haben, dass Freiheit das
2: der Freiheit ist der Begriff, der mich morgens antreibt. Ja, der mir die Sicherheit gibt, dass dieses Leben einen Sinn macht.
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1: Mir wurden immer wieder Angebote gemacht, mitzuspielen.
2: Und mit sehr viel Geld.
1: Mit sehr viel Geld.
2: Ich glaube, es war von 1,5 Millionen.
1: 1,5
2: Euro.
1: Millionen. Und es ging darum, Menschen durch meine Fähigkeiten, die ich als Journalist mir angeeignet habe, für eine Sache, größere Sache zu gewinnen. Und ich habe nach meinen moralischen Maßstäben entschieden, das nicht zu tun. Und das ist häufiger geschehen. Und für mich persönlich ist es ganz wichtig, dass ich all das, was ich tue, an dem Gradmesser von Wahrhaftigkeit und Gerechtigkeit für mich messen kann. Und wenn ich das nicht kann und mich verbiegen muss, dann steige ich aus.
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1: Vielleicht sollten wir uns doch spalten lassen, und zwar so weit, bis wir wieder alleine bei uns selber sind und nicht mehr anderen hinterherrennen. Das wäre dann vielleicht die positive Spaltung. Eigenverantwortung, ne? Das ist, ich könnte das nicht verantworten, in den Krieg zu ziehen. Ich habe auch keine Lust, dass mein Nachbar mit mir im Krieg ist. Das alleine gibt es ja auch schon Nachbarschaftsstreite. Also das ist, würde mein Ansatz immer bleiben. Und sich dem Ganzen so gut es geht zu entziehen. Wie gesagt, GEZ muss man zahlen, aber man muss es nicht schauen. Die Politik findet statt, aber man kann einfach sich davon abwenden. Man kann hier zum Nichtwähler werden und das mit Stolz aussagen. Das wäre so mein Vorschlag.
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0: 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Neue Plagiatsvorwürfe gegen Thüringens Ministerpräsident. Gegen Mario Vogts Doktorarbeit sind neue schwere Vorwürfe erhoben worden. Ein Plagiatsprüfer spricht inzwischen von insgesamt 265 fraglichen Stellen und bezeichnet die Arbeit als Musterplagiat. Demnach ziehen sich die beanstandeten Passagen durch die gesamte Dissertation. Vorwürfe reichen von Übersetzungsplagiaten über übernommene Interviewinhalte bis hin zu möglichen Unregelmäßigkeiten im empirischen Teil. CDU-Mann Vogt wehrt sich derweil gegen den Entzug seines Doktortitels. Seine Partei, CDU Thüringen, spricht von einer politisch motivierten Kampagne, während Kritiker den Fall mit früheren Plagiatsskandalen vergleichen und politische Konsequenzen von Vogt fordern. In Wien sind 58% der Neugeborenen inzwischen von ausländischen Müttern. Die aktuelle Ausgabe des Geburtenbarometers zeichnet ein klares Bild der demografischen Realität in der österreichischen Bundeshauptstadt. Österreichweit liegt dieser Anteil ausländischer Mütter bei 36%. Diese Zahlen, basierend auf den vollständigen Daten von Statistik Austria bis einschließlich 2024, belegen nicht nur einen anhaltenden Geburtenrückgang, sondern auch die Problematik der Massenzuwanderung in urbane Zentren. Die Hauptherkunftsländer der Mütter sind Syrien, Deutschland, Rumänien, Bosnien und Herzegowina, Türkei, Serbien und Ungarn. Besonders auffällig: der sprunghafte Anstieg bei syrischen und rumänischen Müttern seit 2010, während Geburten bei türkischen Müttern zurückgingen. Die Polizei hat den wegen Beihilfe zur Schleusung angeklagten Frankfurter Kommunalpolitiker Ashwani Tuwari von der Partei Frankfurt Sozial im Verhandlungssaal des Amtsgerichts Frankfurt festgenommen. Vier Zeugen hätten sich gegenüber der vorsitzenden Richterin beschwert, dass der 68-jährige Politiker und Hotelier sie zu Hause persönlich aufgesucht und unter Druck gesetzt habe. Der Angeklagte, der neben zwei Hotels im Bahnhofsviertel mehrere Wohnungen vermietet, hatte während seiner Kandidatur versprochen, sich für erschwingliche Mieten einzusetzen. Tuwari kandidierte auf der Liste des Ex-SPD-Oberbürgermeisters Peter Feldmann. Der Staatsanwaltschaft zufolge soll er mit gefälschten Mietverträgen Ausländern den Aufenthalt ermöglicht und dafür mehr als 22.700 Euro eingenommen haben. Insgesamt soll es um 9 Fälle gehen. Der Medien- und Verfassungsrechtler Professor Dr. Christoph Degenhardt sieht die Rundfunkpläne der AfD in Sachsen-Anhalt aufgrund von Sachbedenken kritisch, bejaht aber ihre grundsätzliche Zulässigkeit. Die AfD in dem mitteldeutschen Bundesland hatte erklärt, bei einem Wahlsieg und einer Regierungsübernahme den Rundfunkstaatsvertrag zu kündigen, auf dessen Basis das Land Sachsen-Anhalt zusammen mit Thüringen und Sachsen den mitteldeutschen Rundfunk MDR betreibt. Der MDR hatte bereits erklärt, gegen den möglichen Schritt einer eventuellen AfD-Regierung dann klagen zu wollen. Keine Chance, meint Degenhardt. Mir leuchtet nicht so recht ein, wie der MDR gegen eine solche Kündigung vorgehen will. Die Kündigung ist im Staatsvertrag geregelt und es gibt keine verfassungsrechtliche Garantie für die Existenz einzelner Rundfunkanstalten, so der Jurist im Interview mit dem Medienbranchenportal DWDL. 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
1: Wenn man mich mit 19 oder 18 gefragt hätte, was ich erreichen wollte im Leben, dann war das Wohlstand, Geld, Lambo, alle die ganzen Geschichten. Das habe ich auf Instagram gesehen, das wurde mir so in die Wiege gelegt. Wenn man mich heute fragt, sind es gänzlich andere Dinge. Und ich glaube, wenn man mich in 10 Jahren nochmal fragt, wird das auch wieder wahrscheinlich was anderes sein. Das ist eine gewisse Entwicklung. Ich denke, das ist bei jedem hier am Tisch komplett unterschiedlich. Vielleicht gibt es da gewisse Schnittmengen. Vielleicht ist es bei Unternehmern, die das Unternehmergehen in sich tragen, sagt man ja immer so schön, in gewisser Weise auch überschneidend. Aber ich glaube, dieses Unternehmen gibt es gar nicht. Es ist einfach ein Machergehen.
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1: Wer ist denn überhaupt der Staat? Der Staat sind Sie, wir alle. Wir alle sind der Staat, ja? So. Das heißt, es konnte nur passieren, weil alle mitgemacht haben. Ja, und da ist der Blame. Und deswegen muss ich nicht abstrakt den Staat und jetzt abschaffen, der Staat und so weiter, sondern wir waren der Staat. Und 90% der Leute haben es so gewollt und haben mitgemacht und haben immer mehr geschrien. Und die Ärzte haben sich nicht gewehrt. Ja, das heißt, die Frage ist trotzdem, ob ich da systemisch drauf gucke oder mir in der Tat die Konformismusmechanismen angucken, warum das so passieren konnte. Da bin ich ja dabei. Aber jetzt eine Diskussion zu führen, dass ich den Staat wegschmeiße und das Gesundheitssystem, morgen schmeiße ich die Bilder auch noch weg, ja, und dann landen wir, weiß ich, auf dem Baum oder so. Also irgendwie bin ich auch nicht dabei.
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1: Das ist jetzt die stärkste Branche. Wir reden immer über Energie und über Chemie und so weiter. Das sind auch, da sind starke Player, gar keine Frage. Aber die Finanzbranche ist mit der stärkste Player. Und das ist halt ein Wahnsinn mit mehreren hundert Menschen, die nur für die tätig sind. Das sind mehr Leute, die in dem Bereich Lobby tätig sind für die, als Abgeordnete in dem Bereich mit Büros und Mitarbeitern zusammen. Das heißt, da kann man ja gar nicht, und die sind ja geschult, die sind ja nicht dumm und die erzählen ja auch nicht nur Mist, sondern da ist natürlich eine Menge Know-how hinter. Da kannst du natürlich gar nicht gegen ankommen. Und das heißt, du machst dir die lieber natürlich zum Verbündeten als Abgeordneter, als gegen sie zu arbeiten, selbst wenn du eine andere Position hast. Und so funktioniert Lobbyismus. Nicht mit den Geldkoffern.
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0: 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Der US-General und NATO-Oberbefehlshaber Alexis Grinkevich hat bestätigt, dass die Vereinigten Staaten vorerst keine weitreichenden Mittelstreckenwaffen in Deutschland stationieren werden. Die zuvor geplante Verlegung eines sogenannten Long Range Fires Battalion werde nicht beginnen, sagte der US-General, der gleichzeitig auch Befehlshaber des für Europa zuständigen US-Militärkommandos EUCOM ist. In Starnberg, in Oberbayern, schließt ein bekanntes Autohaus für Ferrari und Lamborghini. Auf rund 2500 Quadratmetern zieht nun ein chinesischer Händler für Elektroautos ein. Damit verschiebt sich die automobile Wertschöpfung immer stärker von Europa nach China und selbst prestigeträchtige Standorte wechseln inzwischen den Besitzer. Besonders brisant ist die Symbolik dieses Vorgangs. Während deutsche Hersteller unter hohen Kosten und wachsendem Wettbewerbsdruck leiden, expandieren chinesische Konzerne aggressiv in Europa. Selbst exklusive Immobilien im wohlhabenden Münchner Umland werden nun zum Vertriebsnetz chinesischer Autobauer. Wer heute noch glaubt, Deutschland bleibe dauerhaft Automobilweltmeister, ignoriert die Realität auf den Straßen und in den Gewerbegebieten. Nach dem Regierungswechsel in Budapest wollen Polen und Ungarn auf europäischer Ebene enger zusammenarbeiten. Beim Antrittsbesuch des neuen ungarischen Regierungschefs Peter Magyar in Warschau sagte der polnische Ministerpräsident Donald Tusk, beide Länder würden in Brüssel bei geopolitischen Fragen zusammenarbeiten und die gemeinsamen Interessen verteidigen. Bei einer Pressekonferenz mit Magyar fügte Tusk hinzu, wir haben praktisch nichts anderes als gemeinsame Interessen. Magyars Besuch in Polen war seine erste Auslandsreise seit der Vereidigung vor rund anderthalb Wochen. Im Vorfeld der Reise hatte Magyar angekündigt, eine engere Zusammenarbeit der mitteleuropäischen Staaten in der EU voranbringen zu wollen. Insbesondere die Beziehungen zu Warschau, die wegen der Nähe seines Vorgängers Viktor Orban zu Moskau seit dem russischen Angriffskrieg gegen die Ukraine belastet waren, wolle er wiederbeleben. Im US-Senat wächst der Widerstand gegen den Iran-Krieg. Eine Mehrheit hat beschlossen, eine Resolution zu debattieren, die Präsident Donald Trump zwingen würde, den Einsatz zu beenden oder die Zustimmung des Kongresses einzuholen. Der Schritt ist politisch brisant. Mehrere Republikaner stimmten gemeinsam mit den Demokraten, darunter auch Senator Cassidy, der kurz zuvor nach einem Konflikt mit Trump seine Vorwahl verloren hatte. Kritiker werfen der Regierung vor, den Kongress über den Einsatz im Unklaren gelassen zu haben. Hintergrund ist ein klarer Rechtskonflikt. Trump hat die Frist des War Powers Act überschritten, ohne sich eine Genehmigung zu holen. Die Regierung verweist auf einen Waffenstillstand. Kritiker halten das für vorgeschoben. 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
1: Zumindest ist es eine Henne-Ei-Diskussion. Wir erleben doch, dass wir diesen Staat zulassen. Warum lassen wir diesen Staat zu? Warum eine absurde Existenz von Olaf?
2: Frage.
1: Ich kann mich nicht
2: andere
1: erinnern,
2: Frage. Was
1: wieso ist der
2: was
1: Kanzler?
2: Was sollen wir tun? Wenn
1: nicht gehorchen. Nicht, es könnte sofort
2: genau.
1: vorbei sein.
2: Was macht
1: sofort.
2: Der Staat in dem Moment, wenn du nicht gehorchst?
1: Das kann ich dir zeigen, da habe ich Fotos von.
2: Ja. Ja. Sag's mir. Ja. Sag's mir.
1: Der kommt zu mir nach Hause.
2: Ja.
1: Ist mir egal. Mir ist das persönlich egal.
2: Was passiert in dem Moment, wo man sich gegen das Organ wehrt? Das Organ schickt die Schutzmänner.
1: Ja, ja.
2: Wie werden die bezahlt?
1: Ja, du, nochmal.
2: Nein, wie werden die bezahlt?
3: Es ist richtig. Also es ist nochmal deutlich. Nochmal.
2: Der Staat bezahlt seine Schutzmänner mit deiner Kaufkraft. Du kämpfst gegen deinen eigenen Geldbeutel.
1: Ja.
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1: Und Wasserstoff ist ja ein chemisches Produkt, kommt eigentlich in der Natur nicht vor, bis auf ein paar kleine Vorkommen unter der Erde. Aber eigentlich ist es ein Produkt, was erstmal aus Energie hergestellt wird. Heute hauptsächlich aus Erdgas, früher auch aus Kohle. So. Da haben wir jetzt einen riesen Energieverlust. Ja, man macht jetzt aus Gas und Kohle macht man Wasserstoff und dann verbrennt man anschließend den Wasserstoff im Kraftwerk, anstatt wie heute gleich das Erdgas zu verbrennen oder die Kohle. Das ist ein irrer Weg, weil das kostet mehr Brennstoff, es setzt mehr Schadstoffe frei und es kostet einen Haufen Geld. Macht kein Mensch. Es ist eine reine Fantasiegeburt von Habeck und ähnlichen Konsorten und dem Greichenclan.
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1: Weil ich ja von Westen gesprochen habe und weil wir ja hier im Osten sind, ich kann nur sagen, die, von denen ich in den letzten Jahren am meisten gelernt habe, das sind die sogenannten Ossis, auch wenn die nicht so genannt werden wollen, weil die sagen nämlich, das kommt mir irgendwie bekannt vor. Und wenn sich dann ein Herr Frau Steinmeier, sieht immer auf wie Frau Steinmeier, wenn Frau Steinmeier sich dann hinstellt und sagt, denen muss man Demokratie beibringen, muss man sagen, du hast sie doch geschenkt bekommen, die haben sie erkämpft, das ist was ganz anderes, ja? So.
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Die Polizei hat den wegen Beihilfe zur Schleusung angeklagten Frankfurter Kommunalpolitiker Ashwani Tuwari von der Partei Frankfurt Sozial im Verhandlungssaal des Amtsgerichts Frankfurt festgenommen. Vier Zeugen hätten sich gegenüber der vorsitzenden Richterin beschwert, dass der 68-jährige Politiker und Hotelier sie zu Hause persönlich aufgesucht und unter Druck gesetzt habe. Der Angeklagte, der neben zwei Hotels im Bahnhofsviertel mehrere Wohnungen vermietet, hatte während seiner Kandidatur versprochen, sich für erschwingliche Mieten einzusetzen. Tuwari kandidierte auf der Liste des Ex-SPD-Oberbürgermeisters Peter Feldmann. Der Staatsanwaltschaft zufolge soll er mit gefälschten Mietverträgen Ausländern den Aufenthalt ermöglicht und dafür mehr als 22.700 Euro eingenommen haben. Insgesamt soll es um 9 Fälle gehen. Neue Plagiatsvorwürfe gegen Thüringens Ministerpräsident. Gegen Mario Vogts Doktorarbeit sind neue schwere Vorwürfe erhoben worden. Ein Plagiatsprüfer spricht inzwischen von insgesamt 265 fraglichen Stellen und bezeichnet die Arbeit als Musterplagiat. Demnach ziehen sich die beanstandeten Passagen durch die gesamte Dissertation. Vorwürfe reichen von Übersetzungs

0: Plagiaten über übernommene Interviewinhalte bis hin zu möglichen Unregelmäßigkeiten im empirischen Teil. CDU-Mann Vogt wehrt sich derweil gegen den Entzug seines Doktortitels. Seine Partei, CDU Thüringen, spricht von einer politisch motivierten Kampagne, während Kritiker den Fall mit früheren Plagiatskandalen vergleichen und politische Konsequenzen von Vogt fordern. Der umstrittene Arzt und Redner Eckart von Hirschhausen hat auf der Digitalkonferenz Republika die AfD in die Nähe nationalsozialistischer Ideologie gerückt. Konkret setzte er eine Aussage des AfD-Politikers Björn Höcke zur Inklusion mit der Euthanasiepolitik der Nationalsozialisten gleich. Er sagte, das Deutsche Institut für Menschenrechte habe die Partei als Gefahr für Menschen mit Behinderungen eingestuft. Dann nahm er Bezug auf Höckes Aussage, Inklusion sei ein Ideologieprojekt, das unsere Schüler nicht weiterbringt oder leistungsfähiger macht. Auch ging Hirschhausen auf die Social-Media-Konzerne los. Während seines Vortrags steigerte er sich so sehr in seine Kritik an Facebook, Instagram und Co. hinein, dass er das Wirken der Konzerne mit dem Wuchern von Krebs verglich. Hirschhausen erhielt von der Bill & Melinda Gates Foundation für seine Stiftung rund 1,4 Millionen Dollar. Harald Schmidt sagte in einem Interview über Hirschhausen, mein Team hat ihn gehasst, das ist ein schmieriger Kerl. Und Hirschhausen ist Schlager für Leute, die sich nicht für Musik interessieren. Der Medien- und Verfassungsrechtler Professor Dr. Christoph Degenhardt sieht die Rundfunkpläne der AfD in Sachsen-Anhalt aufgrund von Sachbedenken kritisch, bejaht aber ihre grundsätzliche Zulässigkeit. Die AfD in dem mitteldeutschen Bundesland hatte erklärt, bei einem Wahlsieg und einer Regierungsübernahme den Rundfunkstaatsvertrag zu kündigen, auf dessen Basis das Land Sachsen-Anhalt zusammen mit Thüringen und Sachsen den mitteldeutschen Rundfunk MDR betreibt. Der MDR hatte bereits erklärt, gegen den möglichen Schritt einer eventuellen AfD-Regierung dann klagen zu wollen. Keine Chance, meint Degenhardt. Mir leuchtet nicht so recht ein, wie der MDR gegen eine solche Kündigung vorgehen will. Die Kündigung ist im Staatsvertrag geregelt und es gibt keine verfassungsrechtliche Garantie für die Existenz einzelner Rundfunkanstalten, so der Jurist im Interview mit dem Medienbranchenportal DWDL. 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